0: 14 Ländern werden in besonders gefährdeten Gegenden stationiert. Mehr von Dirk Zeitler.
1: Außerdem sollen 22 Flugzeuge sowie 5 Helikopter aus der EU-Flotte zur Unterstützung bereitstehen. EU-Kommissionschefin von der Leyen nennt das europäische Solidarität in Aktion. Feuerwehrleute aus ganz Europa hätten ein gemeinsames Ziel, Menschenhäuser und Wälder zu schützen. Brände in Europa haben im vergangenen Jahr mehr als 1 Million Hektar verbrannt, so viel wie nie zuvor.
0: Die neuen europäischen Asylregeln mit Abschiebezentren in Drittstaaten stoßen bei den Grünen auf scharfe Kritik. Fraktionschefin Dröge hat dem Redaktionsnetzwerk Deutschland gesagt, diese Asylreform habe mit einer wirksamen, menschenrechtskonformen und rechtsstaatlichen Migrationspolitik nichts zu tun. Wer selbst Familien mit Kindern bis zu 30 Monate in Haft nehmen wolle, mache eine menschlich kalte Politik, so Dröge. Bei einem Säureunfall in einer Brauerei im niederbayerischen Vilshofen sind mehrere hundert Liter Salpetersäure ausgetreten. Ein Stapler hatte wohl beim Rangieren einen Behälter mit Säure aufgerissen. 8 Menschen wurden nach Polizeiangaben leicht verletzt, es musste aber niemand ins Krankenhaus. Feuerwehr und Rettungsdienste waren mit rund 300 Kräften im Großeinsatz. Im Kölner Dom müssen Touristen ab Juli 12 Euro Eintritt zahlen. Damit sollen gestiegene Kosten für den Erhalt, Schutz und Betrieb der Kirche gestemmt werden, sagten die Verantwortlichen. Für Gottesdienstbesucher und für Kinder unter 13 Jahren bleibt der Zutritt aber weiter kostenlos. Tennisprofi Alexander Zverev steht bei den French Open im Halbfinale. Im Viertelfinale hat er sich gegen den spanischen Jungstar Rafael Jodar in 3 Sätzen durchgesetzt. Im Halbfinale von Paris trifft Zverev übermorgen auf den Tschechen Jakub Menschik. Und die deutsche Fußballnationalmannschaft ist in Chicago gelandet. Dort bestreitet das DFB-Team am Samstag das letzte Testspiel vor der WM gegen Co-Gastgeber USA.
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3: Die Nacht hier in Oberbayern, sie ist vielerorts nass bei Tiefstwerten um die 13 Grad. Und wenn wir dann heute auf den Mittwoch schauen, wir starten teilweise noch Regen. Der hält sich am Vormittag, aber so im Laufe des Tages wird es dann immer besser, dann lockert es auf, dann zeigt sich auch mal die Sonne bei Top-Temperaturen um die 20 Grad. Am Donnerstag, am Fronleichnamstag, da dann andersrum, da starten wir erst freundlich, auch sonnig rein in den Tag. Ab dem Nachmittag, Stand jetzt, steigt dann da das Regen- und Gewitterrisiko.
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0: Eine Meldung aus München, da ist der Brudermühltunnel in beiden Richtungen gesperrt wegen Wartungsarbeiten. Das soll noch bis ca. 5 Uhr früh dauern.
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4: Ich bin Moritz Einzel. Im vergangenen Sommer hatte es vor allem in Südeuropa verheerende Waldbrände gegeben. Die EU möchte dieses Jahr besser vorbereitet sein und plant ihren bisher größten Einsatz gegen Waldbrände. Fast 800 Feuerwehrleute aus 14 Ländern werden in besonders gefährdeten Gegenden stationiert. Mehr von Dirk Zeitler.
5: Außerdem sollen 22 Flugzeuge sowie 5 Helikopter aus der EU-Flotte zur Unterstützung bereitstehen. EU-Kommissionschefin von der Leyen nennt das europäische Solidarität in Aktion. Feuerwehrleute aus ganz Europa hätten ein gemeinsames Ziel, Menschenhäuser und Wälder zu schützen. Brände in Europa haben im vergangenen Jahr mehr als 1 Million Hektar verbrannt, so viel wie nie zuvor.
4: Die neuen europäischen Asylregeln mit Abschiebezentren in Drittstaaten stoßen bei den Grünen auf scharfe Kritik. Fraktionschefin Dröge hat dem Redaktionsnetzwerk Deutschland gesagt, diese Asylreform habe mit einer wirksamen, menschenrechtskonformen und rechtsstaatlichen Migrationspolitik nichts zu tun. Wer selbst Familien mit Kindern bis zu 30 Monate in Haft nehmen wolle, mache eine menschlich kalte Politik, so Dröge. Bei einem Säureunfall in einer Brauerei im niederbayerischen Vilshofen sind mehrere hundert Liter Salpetersäure ausgetreten. Ein Stapler hatte wohl beim Rangieren einen Behälter mit Säure aufgerissen. 8 Menschen wurden nach Polizeiangaben leicht verletzt, es musste aber niemand ins Krankenhaus. Feuerwehr und Rettungsdienste waren mit rund 300 Kräften im Großeinsatz. Tennisprofi Alexander Zverev steht bei den French Open im Halbfinale. Im Viertelfinale hat er sich gegen den spanischen Jungstar Rafael Jodar in 3 Sätzen durchgesetzt. Im Halbfinale von Paris trifft Zverev übermorgen auf den Tschechen Jakub Menschik. Und die deutsche Fußballnationalmannschaft ist in Chicago gelandet. Dort bestreitet das DFB-Team am Samstag das letzte Testspiel vor der WM gegen Co-Gastgeber USA.
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6: Die Nacht hier in Oberbayern, sie ist vielerorts nass bei Tiefstwerten um die 13 Grad. Und wenn wir dann heute auf den Mittwoch schauen, wir starten teilweise noch Regen. Der hält sich am Vormittag, aber so im Laufe des Tages wird es dann immer besser, dann lockert es auf. Dann zeigt sich auch mal die Sonne bei Top-Temperaturen um die 20 Grad. Am Donnerstag, am Fronleichnamstag, da dann andersrum, da starten wir erst freundlich auch sonnig rein in den Tag. Ab dem Nachmittag, Stand jetzt, steigt dann da das Regen- und Gewitterrisiko.
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4: Mit Moritz Einzel. Großer Polizeieinsatz in Dortmund. Dort hat sich ein Mann mit seinen 3 Kindern in einer Wohnung verschanzt. Zuvor gab er Schüsse auf einen Polizisten ab. Der Beamte wurde leicht verletzt. Eine Verhandlungsgruppe nahm Kontakt zu dem Mann auf. Die Polizei wurde ursprünglich alarmiert, weil der Mann laut einem Bildbericht in einem Restaurant randaliert hatte. Die Hintergründe sind noch unklar. Die UN-Vollversammlung wird heute darüber entscheiden, ob Deutschland einen Sitz im Sicherheitsrat der Vereinten Nationen bekommt. Weitere Kandidaten sind Österreich und Portugal. Bundesaußenminister Wadefuhl hat dem ZDF gesagt, es sei kein Drama, dass man in einem demokratischen Wettbewerb gegeneinander antrete. Deutschland habe einiges einzubringen, so Wadefuhl.
5: Wir sind stark engagiert im UN-System, wir unterstützen es finanziell sehr, sehr stark. Wir sind jemand, der in den Peacekeeping-Nationen sehr viel Engagement gezeigt hat. Also, wir haben schon etwas einzubringen.
4: Um für 2027 und 2028 als nicht ständiges Mitglied in den UN-Sicherheitsrat aufgenommen zu werden, braucht Deutschland eine Zweidrittelmehrheit. Um die Löcher im Haushalt zu stopfen, fordert der Deutsche Gewerkschaftsbund, dass Superreiche mehr abgeben. DGB-Chef Kurt Zell hat dem Redaktionsnetzwerk Deutschland gesagt, die Bundesregierung müsse endlich die Nutznießer der ungleichen Verteilung in die Pflicht nehmen. Der DGB plädiert daher für eine neue Vermögenssteuer. Sie soll für jeden Euro gelten, der über ein Nettovermögen von 1 Million Euro hinausgeht. Nach dem Schusswaffenzwischenfall beim Korrespondentendinner in den USA haben die Organisatoren einen neuen Termin angesetzt. Das Gala-Dinner soll am 24. Juli nachgeholt werden. US-Präsident Trump will dabei sein und auch eine Rede halten. Ende April musste die Veranstaltung abgebrochen werden, nachdem ein bewaffneter Mann die Sicherheitskontrollen gestürmt hatte und Schüsse gefallen waren. Die deutsche Fußballnationalmannschaft ist in den USA angekommen. Nach 8-stündigem Flug landete das Team um Bundestrainer Julian Nagelsmann in Chicago. Am Samstag steht dort das letzte Testspiel gegen die USA, einen der 3 Gastgeber der anstehenden Weltmeisterschaft, auf dem Programm.
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6: Wir starten in den Mittwoch und das teilweise noch mit Regen, aber so im Laufe des Tages, da lockert's auf, da wird's besser, da zeigt sich dann die Sonne. Es wird aber nicht mehr ganz so warm wie die letzten Tage, die Top-Temperaturen in Anführungszeichen nur bei 20 Grad. Und wenn wir noch kurz auf den Donnerstag schauen, das ist ja der Feiertag, Fronleichnam, da ist es dann andersrum, da geht's freundlich, auch sonnig rein in den Tag. Stand jetzt ab dem Nachmittag steigt dann aber das Regen- und Gewitterrisiko.
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4: Vorsicht auf der A93 Regensburg Richtung Holledau. Zwischen Regensburg Nord und dem Pfaffensteintunnel Gefahr durch ein brennendes Fahrzeug am Tunneleingang.
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4: Ich bin Moritz Einzel. Großer Polizeieinsatz in Dortmund. Dort hat sich ein Mann mit seinen drei Kindern in einer Wohnung verschanzt. Zuvor gab er Schüsse auf einen Polizisten ab. Der Beamte wurde leicht verletzt. Eine Verhandlungsgruppe nahm Kontakt zu dem Mann auf. Die Polizei wurde ursprünglich alarmiert, weil der Mann laut einem Bildbericht in einem Restaurant randaliert hatte. Die Hintergründe sind noch unklar. Die UN-Vollversammlung wird heute darüber entscheiden, ob Deutschland einen Sitz im Sicherheitsrat der Vereinten Nationen bekommt. Weitere Kandidaten sind Österreich und Portugal. Bundesaußenminister Wadefuhl hat dem ZDF gesagt, es sei kein Drama, dass man in einem demokratischen Wettbewerb gegeneinander antrete. Deutschland habe einiges einzubringen, so Wadefuhl.
5: Wir sind stark engagiert im UN-System. Wir unterstützen es finanziell sehr, sehr stark. Wir sind jemand, der in den Peacekeeping-Nationen sehr viel Engagement gezeigt hat. Also, wir haben schon etwas einzubringen.
4: Um für 2027 und 2028 als nicht ständiges Mitglied in den UN-Sicherheitsrat aufgenommen zu werden, braucht Deutschland eine Zweidrittelmehrheit. Um die Löcher im Haushalt zu stopfen, fordert der Deutsche Gewerkschaftsbund, dass Superreiche mehr abgeben. DGB-Chef Kurt Zell hat dem Redaktionsnetzwerk Deutschland gesagt, die Bundesregierung müsse endlich die Nutznießer der ungleichen Verteilung in die Pflicht nehmen. Der DGB plädiert daher für eine neue Vermögenssteuer. Sie soll für jeden Euro gelten, der über ein Nettovermögen von 1 Million Euro hinausgeht. Die deutsche Fußballnationalmannschaft ist in den USA angekommen. Nach 8-stündigem Flug landete das Team um Bundestrainer Julian Nagelsmann in Chicago. Am Samstag steht dort das letzte Testspiel gegen die USA, einen der drei Gastgeber der anstehenden Weltmeisterschaft, auf dem Programm.
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6: Wir starten in den Mittwoch und das teilweise noch mit Regen, aber so im Laufe des Tages, da lockert's auf, da wird's besser, da zeigt sich dann die Sonne. Es wird aber nicht mehr ganz so warm wie die letzten Tage, die Top-Temperaturen in Anführungszeichen nur bei 20 Grad. Und wenn wir noch kurz auf den Donnerstag schauen, das ist ja der Feiertag, Frohen Leichnam, da ist es dann andersrum, da geht's freundlich, auch sonnig rein in den Tag. Stand jetzt ab dem Nachmittag steigt dann aber das Regen- und Gewitterrisiko.
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3: mit Moritz Einzel. Bekommt Deutschland in den kommenden beiden Jahren einen Sitz im UN-Sicherheitsrat? Darüber entscheidet heute die Vollversammlung der Vereinten Nationen. Bundesaußenminister Wadephul hat in New York nochmal fleißig für Deutschland geworben. Weitere Kandidaten sind Österreich und Portugal. Wadephul im ZDF.
4: Und ich halte es auch umgekehrt für gar kein Drama, dass wir in einem vernünftigen demokratischen Wettbewerb gegeneinander antreten. Das gehört in einer Demokratie dazu.
3: Um den Platz im Sicherheitsrat zu kriegen, bräuchte Deutschland eine Zweidrittelmehrheit der Stimmen. Wegen der geplanten Einsparungen im Gesundheitswesen befürchten viele Menschen in Deutschland eine schlechtere ärztliche Versorgung. Das zeigt eine Civi-Umfrage, aus der die Rheinische Post zitiert. Demnach erwarten 77% negative Folgen einer Reform. In den ostdeutschen Bundesländern lag die Quote sogar bei über 85%. Die EU plant für diesen Sommer ihren bisher größten Einsatz gegen Waldbrände. Fast 800 Feuerwehrleute aus 14 Ländern werden in besonders gefährdeten Gegenden, etwa in Griechenland, Spanien und Portugal, stationiert. Das hat EU-Kommissionspräsidentin von der Leyen angekündigt. In einer Brauerei in Vilshofen sind hunderte Liter Salpetersäure ausgetreten. Dabei wurden nach Polizeiangaben 8 Menschen verletzt, ins Krankenhaus musste aber niemand. Feuerwehr und Rettungsdienste waren mit einem Großaufgebot im Einsatz. Das WM-Abenteuer kann jetzt so richtig losgehen für die deutsche Fußballnationalmannschaft. Der DFB-Tross ist am späten Abend deutscher Zeit in Chicago gelandet und dort findet bereits heute die erste Trainingseinheit statt, berichtet Thomas Bremser.
5: Sommerlich, windig, aber nicht zu heiß, so präsentiert sich Chicago in den kommenden Tagen. Das noble Teamhotel liegt etwas nördlich der Innenstadt, mit Blick auf den Lake Michigan. Rund 20 Minuten sind es von dort bis zum Trainingszentrum von Chicago Fire, dem Ex-Club von Bastian Schweinsteiger. Hier will Bundestrainer Nagelsmann den Feinschliff vornehmen in den kommenden Tagen für das XXL-Turnier. Einen letzten Test gibt's dann am Samstag gegen die USA.
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6: Wir starten in den Mittwoch und das teilweise noch mit Regen, aber so im Laufe des Tages, da lockert's auf, da wird's besser, da zeigt sich dann die Sonne. Es wird aber nicht mehr ganz so warm wie die letzten Tage, die Top-Temperaturen in Anführungszeichen nur bei 20 Grad. Und wenn wir noch kurz auf den Donnerstag schauen, das ist ja der Feiertag, Fronleichnam, da ist es dann andersrum, da geht's freundlich, auch sonnig rein in den Tag. Stand jetzt ab dem Nachmittag steigt dann aber das Regen- und Gewitterrisiko.
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3: Eine Meldung von der A93 Regensburg Richtung Holledau zwischen Regensburg Nord und dem Pfaffenstein-Tunnel. Da ist der Standstreifen blockiert, da hat es einen Fahrzeugbrand gegeben.
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2: Ich bin Moritz Einzel. Aufatmen in Dortmund. Dort hatte ein Mann einen Polizisten angeschossen und sich dann stundenlang mit seinen drei Kindern in einer Wohnung verschanzt. Jetzt kam die Meldung, dass sich der Mann gestellt hat. Ein Polizeisprecher sagte, der Mann habe sich ergeben und den Kindern gehe es den Umständen entsprechend gut. Bekommt Deutschland in den kommenden beiden Jahren einen Sitz im UN-Sicherheitsrat? Darüber entscheidet heute die Vollversammlung der Vereinten Nationen. Bundesaußenminister Wadefuhl hat in New York nochmal fleißig für Deutschland geworben. Weitere Kandidaten sind Österreich und Portugal. Wadefuhl im ZDF.
3: Und ich halte es auch umgekehrt für gar kein Drama, dass wir in einem vernünftigen demokratischen Wettbewerb gegeneinander antreten. Das gehört in einer Demokratie dazu.
2: Um den Platz im Sicherheitsrat zu kriegen, bräuchte Deutschland eine Zweidrittelmehrheit der Stimmen. Wegen der geplanten Einsparungen im Gesundheitswesen befürchten viele Menschen in Deutschland eine schlechtere ärztliche Versorgung. Das zeigt eine Civi-Umfrage, aus der die Rheinische Post zitiert. Demnach erwarten 77% negative Folgen einer Reform. In den ostdeutschen Bundesländern lag die Quote sogar bei über 85%. Das WM-Abenteuer kann jetzt so richtig losgehen für die deutsche Fußballnationalmannschaft. Der DFB-Tross ist am späten Abend deutscher Zeit in Chicago gelandet und dort findet bereits heute die erste Trainingseinheit statt, berichtet Thomas Bremser.
4: Sommerlich, windig, aber nicht zu heiß. So präsentiert sich Chicago in den kommenden Tagen. Das noble Teamhotel liegt etwas nördlich der Innenstadt mit Blick auf den Lake Michigan. Rund 20 Minuten sind es von dort bis zum Trainingszentrum von Chicago Fire, dem Ex-Club von Bastian Schweinsteiger. Hier will Bundestrainer Nagelsmann den Feinschliff vornehmen in den kommenden Tagen für das XXL-Turnier. Einen letzten Test gibt's dann am Samstag gegen die USA.
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5: Wir starten in den Mittwoch und das teilweise noch mit Regen, aber so im Laufe des Tages, da lockert's auf, da wird's besser, da zeigt sich dann die Sonne. Es wird aber nicht mehr ganz so warm wie die letzten Tage, die Top-Temperaturen in Anführungszeichen nur bei 20 Grad. Und wenn wir noch kurz auf den Donnerstag schauen, das ist ja der Feiertag, Fronleichnam, da ist es dann andersrum, da geht's freundlich, auch sonnig rein in den Tag. Stand jetzt ab dem Nachmittag steigt dann aber das Regen- und Gewitterrisiko.
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1: 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Damit die Pflanzen gesund bleiben, hast du, Juliane, den perfekten Tipp für uns.
2: Pflanzt einfach etwas Knoblauch zwischen die Erdbeerpflanzen. Das soll nämlich gegen Krankheiten helfen. Wissenschaftlich ist das zwar nicht ganz eindeutig bewiesen, aber Mischkulturen gelten generell als gut für gesunde Pflanzen und bessere Ernten. Erdbeeren nicht zu dicht setzen und einzelne Knoblauchzehen dann einfach dazwischen pflanzen. Und morgen, wie wir Wespen mit Backpapier loswerden.
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1: Mit Moritz Einzel, guten Morgen. In Dortmund ist eine mutmaßliche Geiselnahme glimpflich ausgegangen. Ein Mann hatte einem Bildbericht zufolge zuerst in einem Restaurant randaliert, dann schoss er auf einen Polizisten und verschanzte sich in einer Wohnung und zwar mit seinen drei Kindern. Am frühen Morgen schließlich ergab sich der Mann, den Kindern gehe es den Umständen entsprechend gut, hieß es von der Polizei. Deutschland will in den kommenden beiden Jahren einen Sitz im UN-Sicherheitsrat haben. Ob das klappt, entscheidet heute die UN-Generalversammlung. Konkurrenten sind Österreich und Portugal. Und dass es da jetzt einen demokratischen Wettbewerb gibt, ist für Bundesaußenminister Wadefuhl kein Drama, sagte er im ZDF.
2: Wir führen ja auch keinen Wahlkampf gegen Österreich oder gegen Portugal. Das sind gute, befreundete Nationen aus Europa. Aber wir sind nun mal in dieser Situation, dass wir hier in einem Wettbewerb sind. Und deswegen werbe ich für Deutschland. Das ist meine Aufgabe.
1: Wadefuhl betonte, Deutschland sei nicht zuletzt finanziell stark engagiert im UN-System. Um die Löcher im Haushalt zu stopfen, fordert der Deutsche Gewerkschaftsbund, dass Superreiche mehr abgeben. DGB-Chef Körzel hat dem Redaktionsnetzwerk Deutschland gesagt, die Bundesregierung müsse endlich die Nutznießer der ungleichen Verteilung in die Pflicht nehmen. Der DGB plädiert daher für eine neue Vermögenssteuer. In einer Brauerei in Vilshofen sind hunderte Liter Salpetersäure ausgetreten. Dabei wurden nach Polizeiangaben 8 Menschen verletzt. Ins Krankenhaus musste aber niemand. Feuerwehr und Rettungsdienste waren mit einem Großaufgebot im Einsatz. Nur noch 2 Siege, dann wäre der Traum vom ersten Grand-Slam-Titel wahr für Alexander Zverev. Deutschlands bester Tennisprofi hat gestern bei den French Open das Halbfinale erreicht. Zverev besiegte den Spanier Rafael Jodar in 3 Sätzen.
3: Es war schon entscheidend, dass ich dann irgendwann auch flacher gespielt habe, irgendwann auch schneller gespielt habe, so dass ich auch selber Druck machen konnte. Und er hatte einen unfassbaren Rhythmus am Anfang und ich halt nicht. Und sobald es das so ein bisschen geändert hat, fand ich, dass ich ein super Match gespielt habe.
1: Im Halbfinale von Paris trifft Zverev am Freitag auf den Tschechen Jakub Menschik.
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4: Und da wird es heute auch durchwachsen. In Oberbayern werden Tagestopwerte von 17 bis 21 Grad. Dazu immer wieder mal etwas Regenwolken, aber auch gelegentlich ein bisschen Sonnenschein.
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4: Da habe ich gerade keine Meldungen für euch. Alles frei soweit.
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4: Da momentan auch alles frei. Wenn ihr was habt, dann gerne einfach anrufen oder WhatsApp schicken. Beides unter 08000 1064 1064.
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4: Einen schönen guten Morgen wünsche ich euch und für viele heute der letzte Arbeitstag der Woche. Morgen haben wir auf jeden Fall alle frei und deswegen schauen wir, dass wir den Tag heute schön kurzweilig gestalten. Jetzt mit einem eurer Lieblings-80er, Chris Burke und High on Emotion. Lasst es euch gut gehen.

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0: Hier ist das Top FM Frühstücksradio. Schönen guten Morgen. Und was bei uns am Feiertag so abgeht, das sage ich euch jetzt.
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0: Morgen kommt die Speedway-Elite nach Oberbayern. In Olching finden wieder die German Open statt. Mit dabei sind Fahrer aus ganz Europa, unter anderem auch Lokalmatador Martin Smolinski. Dazu gibt's Festzeltstimmung mit Essen und Trinken, perfekt für die ganze Familie. Die Speedway German Open in Olching sind morgen ab 9.30 Uhr. Und in Kirchberg im Kreis Erding findet morgen wieder das beliebte Oldtimer-Treffen statt. Das Heimatmuseum wird Schauplatz für historische Autos und Motorräder und was zum Essen und zum Trinken gibt's natürlich auch. Das Oldtimer-Treffen in Kirchberg ist morgen ab 11 Uhr.
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1: Ich bin Moritz Einzel, guten Morgen. In Dortmund ist eine mutmaßliche Geiselnahme glimpflich ausgegangen. Ein Mann hatte einem Bildbericht zufolge zuerst in einem Restaurant randaliert, dann schoss er auf einen Polizisten und verschanzte sich in einer Wohnung und zwar mit seinen drei Kindern. Am frühen Morgen schließlich ergab sich der Mann, den Kindern gehe es den Umständen entsprechend gut, hieß es von der Polizei. Deutschland will in den kommenden beiden Jahren einen Sitz im UN-Sicherheitsrat haben. Ob das klappt, entscheidet heute die UN-Generalversammlung. Konkurrenten sind Österreich und Portugal. Und dass es da jetzt einen demokratischen Wettbewerb gibt, ist für Bundesaußenminister Wadefuhl kein Drama, sagte er im ZDF.
2: Wir führen ja auch keinen Wahlkampf gegen Österreich oder gegen Portugal. Das sind gute befreundete Nationen aus Europa. Aber wir sind nun mal in dieser Situation, dass wir hier in einem Wettbewerb sind. Und deswegen werbe ich für Deutschland. Das ist meine Aufgabe.
1: Wadefuhl betonte, Deutschland sei nicht zuletzt finanziell stark engagiert im UN-System. In einer Brauerei in Vilshofen sind hunderte Liter Salpetersäure ausgetreten. Dabei wurden nach Polizeiangaben 8 Menschen verletzt. Ins Krankenhaus musste aber niemand. Feuerwehr und Rettungsdienste waren mit einem Großaufgebot im Einsatz. Nur noch 2 Siege, dann wäre der Traum vom ersten Grand-Slam-Titel wahr für Alexander Zverev. Deutschlands bester Tennisprofi hat gestern bei den French Open das Halbfinale erreicht. Zverev besiegte den Spanier Rafael Jodar in 3 Sätzen.
3: Es war schon entscheidend, dass ich dann irgendwann auch flacher gespielt habe, irgendwann auch schneller gespielt habe, so dass ich auch selber Druck machen konnte. Und er hatte einen unfassbaren Rhythmus am Anfang und ich halt nicht. Und sobald es das so ein bisschen geändert hat, fand ich, dass ich ein super Match gespielt habe.
1: Im Halbfinale von Paris trifft Zverev am Freitag auf den Tschechen Jakub Menschik.
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4: Und da wird's heute recht durchwachsen in Oberbayern. Wir haben Tagestopwerte von 17 bis 21 Grad. Dazu immer wieder mal Wolken, Schauer und Gewitter und auch sonnige Abschnitte. Morgen Fronleichnam startet erstmal freundlich und trocken im Lauf des Nachmittags. Da kommen dann immer mehr Schauer und Gewitter. Dazu ist es recht windig und die Topwerte liegen bei bis zu 24 Grad.
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4: Guten Morgen auf die Straßen. Da habe ich eine Meldung von der A8 München Richtung Salzburg. Zwischen Rastplatz Seehammersee West und Irschenberg, Vorsicht, da liegt ein Plastikteil auf der Straße. Dann die A93 Rosenheim Richtung Kiefersfelden, zwischen Brandenburg und Kiefersfelden, da braucht eine halbe Stunde länger und ansonsten alles frei soweit.
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4: Da habe ich momentan noch keinen. Wenn ihr was habt, gerne her damit, per Telefon, per WhatsApp, beides unter 08000 1064 1064.
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4: Und mit euren Lieblingssongs. Ihr habt bei Radio Top FM genau die richtige Wahl getroffen. Wir spielen die besten Songs aus 4 Jahrzehnten und jetzt zu Recht einen eurer Lieblings-80er. Hier sind Toto mit Afrika.

5.41 Uhr. Und jetzt kommen wir zu einem Song, der ist eine kraftvolle Hommage an den US-Bürgerrechtler Martin Luther King. Und der Song thematisiert Gewaltlosigkeit und den Kampf für Gleichberechtigung. Die Band nutzt das Lied oft, um auf gesellschaftliche Missstände und Friedensbewegungen aufmerksam zu machen. Der Song wurde 1984 als Single veröffentlicht und gehört bis heute zu den bekanntesten Rockhymnen der Band. Hier sind U2 mit Pride bei Radio Top FM.

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0: Und es ist dann bald schon wieder so weit, dass es losgeht mit der Schafskälte. Aber was ist denn das eigentlich genau?
2: Das ist ein meteorologisches Phänomen. Diese Schafskälte tritt jedes Jahr ab heute, also dem 4. Juni, 2 Wochen auf. Meistens aber vor allem um den 11. Juni rum. In der Zeit kann es mit hoher Wahrscheinlichkeit nochmal extrem abkühlen. Das liegt daran, dass vom Nordwesten her vom Meer feuchte und kühle Luft zu uns strömt. Der Name kommt daher, dass die Schafe jetzt Anfang Juni geschoren werden und dann eben nochmal frieren müssen, wenn die Schafskälte kommt.
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5: Mit Sandra Sedelmeier. Schönen guten Morgen. Da braucht's am Wochenende starke Nerven. Pendler Richtung München müssen sich auf eine Vollsperrung der A96 einstellen. Ab heute Abend schon wird die Straße zwischen Leim- und Autobahnende komplett gesperrt. Die Brücke an der Fürstenrieder Straße wird für die neue Tram-West-Tangente abgerissen. Bis Montag früh müssen Autofahrer großräumig ausweichen. Die Arbeiten laufen rund um die Uhr. Die Uhr tickt für die Löwen. Dem Fußballverein 1860 München droht heute der Lizenzentzug für die kommende Saison. Bis 17 Uhr muss der Verein dem DFB nachweisen, dass finanzielle Sicherheiten in Höhe von rund 2,7 Millionen Euro vorliegen. Ohne Lizenz würde der Club von der dritten in die Regionalliga abrutschen und müsste wohl große Teile seines Kaders neu aufbauen. Und kein Bronzeabzeichen, kein Freibadbesuch. Weil viele Kinder und Jugendliche nicht richtig schwimmen können, fordert der Bundesverband Deutscher Schwimmmeister, dass alle unter 16 Jahren ohne Bronzeabzeichen Freibäder nur noch mit ihren Eltern besuchen dürfen. Top-FM-Kollegin Ursula Winkler berichtet.
6: Viele Kinder tragen ihr Seepferdchen stolz auf der Badehose, aber wirklich sicher im Wasser sind sie erst nach der Bronzeprüfung. Da müssen sie unter anderem zeigen, dass sie 15 Minuten am Stück schwimmen können. Die Deutsche Lebensrettungsgesellschaft findet die Idee einer Bronzepflicht im Freibad gut. Die Verantwortung für Kinder und Jugendliche lasse sich nicht auf das Schwimmbadpersonal übertragen, heißt es von der DLRG. Die Grünen befürchten, dass Kinder aus ärmeren Familien abgehängt werden, denn ein Schwimmkurs und die Prüfung kosten auch Geld. Es gibt außerdem die Sorge, dass unsichere Schwimmer bei so einer Pflicht auf unbewachte Seen ausweichen könnten. Ursula Winkler, Nachrichtenredaktion.
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7: Sommer, Innenhof und ein buntes Kulturprogramm direkt unter freiem Himmel. Hier in Dachau geht der Hinterhof Sommer von der Künstlervereinigung in die nächste Runde. Los geht's heute Abend mit einem eher ungewöhnlichen Auftakt aus Musik, Theater und Performance. Danach wird's abwechslungsreich. Von Akustikmusik über Elektrosounds bis hin zu Lesungen und Chorkonzerten ist alles dabei. Der Eintritt ist frei. Los geht's jeweils am Abend gegen 7:30. Bei Regen wird einfach in die Galerie ausgewichen. Aus Dachau. Zoe Mesenbrink.
5: Und noch mehr Nachrichten hier aus Oberbayern gibt's wieder in einer halben Stunde in den Top FM Nachrichten.
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9: Ja, und da haben wir heute ein recht durchwachsenes Wetter. 17 bis 21 Grad sind die Topwerte. Haben wir momentan in München am Westpark. Ja, 13 Grad in Erding, das sind 14. Und dazu kriegen wir heute eigentlich alles so ein bisschen ab. Wir haben Wind, wir haben Regen, wir haben Gewitter, aber auch immer wieder etwas Sonnenschein. Morgen Fronleichnam wird erst freundlich und trocken. Im Laufe des Nachmittags brauchen wir dann Regenschirm. Da kommen dann Schauer und Gewitter. Und es ist windig. Tagestopwerte bis zu 24 Grad.
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9: Guten Morgen auf die Straßen. A93 Rosenheim Richtung Kiefersfelden, zwischen Reichenhardt und Kiefersfelden. Da braucht ihr 17 Minuten länger. Ansonsten alles frei.
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9: Unterhaching, Kreis München, Ottobrunner Straße. Rottenbuch, Kreis Weilheim, die Peitinger Straße, kommt von der Larissa, dankeschön. Erding, Taufkirchner Straße und München-Kreiler Straße beidseitig. Ihr wollt noch was beisteuern? Jederzeit per Telefon, per WhatsApp unter 08000 1064 1064.
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9: Schönen guten Morgen euch und für viele von uns heute schon der letzte Arbeitstag der Woche und ein bisschen Inspiration für ein paar Ausflugstipps am Feiertag und am XXL-Wochenende habe ich gleich für euch und zwar um 10 nach 6. Jetzt aber erstmal Musik von Steve Winwood.

12 Minuten nach 6. Für viele steht ein XXL-Wochenende bevor und was da und morgen am Feiertag bei uns in Oberbayern alles so geboten ist, das sage ich euch jetzt. Hier ist das Top FM Frühstücksradio und die Landjugend Alling feiert ihr 50-jähriges Jubiläum und deswegen geht's da ab morgen voll ab. Oldtimer-Treffen, Partybands, Kabarett, in Alling ist einiges geboten. Dann gibt's am XXL-Wochenende Live-Musik mit Western-Feeling beim Hautnah-Festival in Moosinning. Die feiern 10-jähriges mit großem Festivalzelt, Westernkulisse und Mordsgaudi. Freitag und Samstag ist es. Und bei der Freiwilligen Feuerwehr in Sulzemoos ist am Samstag Tag der offenen Tür mit Schauübungen, Hundestaffel vom BRK und Modenschau. Es gibt Burger vom Grill und historische Feuerwehrfahrzeuge. Alles zum Nachlesen und noch mehr Tipps für das XXL-Wochenende gibt auf topfm.de.

Hier ist das Top FM Frühstücksradio und in Niedersachsen gibt's jetzt was auf Social Media. Das geht total durch die Decke und zwar ein Erdbeer-Drive-In. Da gibt's Erdbeeren, Milchshakes und so weiter in einem Drive-In. Ich hätte eine viel bessere Idee für uns in Oberbayern. Einen Leberkäs-Drive-In. Mittags schnell ein Leberkäs-Semmel to go. Du, da werden die Preisen von weit anreißen. Ich sag's euch, Leberkäs-Drive-In, das wird der nächste Social-Media-Hype in Oberbayern. 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Schönen Mittwoch.

0: Unser DFB-Team ist gestern nach Amerika geflogen. Da steht jetzt die Fußball-Weltmeisterschaft an. Und wer laut Playboy die beliebtesten deutschen Nationalspieler sind, hört ihr gleich in meinem Top-FM-Newspresso. Den drei Fakten, dass ihr heute beim Smalltalk glänzen könnt, gibt's in einer Viertelstunde.
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12: Mit Sandra Sedelmeier. Schönen guten Morgen. Pendeln wird wieder zur Geduldsprobe. Ab heute Abend ist die A96 in München dicht. Zwischen Leim und dem Autobahnende geht nichts mehr, weil eine Brücke für die neue Tram-West-Tangente abgerissen wird. Die Arbeiten laufen Tag und Nacht, die Sperrung dauert bis Montag. Die Löwenfans zittern heute. Dem Traditionsverein 1860 München fehlen offenbar noch 2,7 Millionen für die Drittliga-Lizenz. Bis zum Nachmittag muss eine Lösung her. Ohne die Lizenz wäre der Traum vom Profifußball erstmal geplatzt und den Löwen droht wieder die Regionalliga. Wie sparen wir am Münchner Hauptbahnhof Zeit? Aktuell ist das Problem, wer vom Starnberger zum Holzkirchner Flügelbahnhof umsteigen muss, der läuft oft lange Umwege durch die Haupthalle und über volle Bahnsteige. Jetzt soll ein neuer Steg das Ganze deutlich entspannen. Nach jahrelanger Planung geht es endlich los. Und vielleicht habt ihr sie auch schon entdeckt. Bäume und Sträucher rund um den Echinger und Holloner See im Landkreis Freising sind aktuell komplett in weiße Netze gehüllt. Klingt erstmal nach Schädlingsalarm, ist es aber nicht. Schuld ist die sogenannte Gespinstmotte. Die Raupen sind für Menschen und Haustiere völlig harmlos. Und noch mehr Nachrichten hier aus Oberbayern, wieder in einer halben Stunde in den Top FM Nachrichten.
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13: Messen wir gerade in Landsberg am Wildpark 12 Grad. Bei euch in Marktschwaben im Kreis Ebersberg sind es 13. Tagestopwerte heute 17 bis 21 Grad. Dazu ist es immer wieder durchwachsen mit Schauern und Regen. Gewitter gibt's aber auch immer wieder Sonne. Morgen der Feiertag wird erst freundlich und trocken. Im Laufe des Tages dann Schauer und Gewitter. Dazu ist es windig mit maximal 24 Grad.
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13: Guten Morgen auf die Straßen. Da dauert es gerade am längsten auf der A93 Rosenheim Richtung Kiefersfelden. Zwischen dem Inntal-Dreieck und Kiefersfelden da eine Viertelstunde plus. Und die B471 Oberschleißheim Richtung Garching. Zwischen Hochbrück und Garching Süd da 8 Minuten plus. Ansonsten alles frei soweit.
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13: Steht einer in Garching, Kreis München, Robert-Bosch-Straße, danke an Tommy fürs Melden. Unter Haching, Kreis München, Otto-Brunner-Straße, in Erding, Taufkirchner-Straße und München, die Kreiler-Straße beidseitig. Und wenn ihr noch was habt, gerne her damit, per Telefon, per WhatsApp, beides unter 08000 1064 1064.
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13: Schönen guten Morgen euch. Ja, morgen Feiertag und zur Freitagsstimmung heute gibt es jetzt einen eurer Lieblings-80er. Hier ist Bruce Springsteen mit Glory Days. Lasst es euch gut gehen.

0: Gleiche 6.42 Uhr. Hier ist das Top FM Frühstücksradio. Schönen Mittwochmorgen euch. Und jetzt die Gesprächsthemen des Tages.
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0: Der beliebteste deutsche Nationalspieler ist laut einer Playboy-Umfrage Joshua Kimmich. Platz 2 und 3 gehen an Jamal Musiala und Leon Goretzka. Kimmich gewinnt sogar auch bei der Frage, mit welchem Spieler wir am liebsten mal ein Bier trinken gehen würden. Schnäppchen ohne Ende. Jetzt steht der Termin für den nächsten Amazon Prime Day. Die Rabattschlacht ist heuer fast einen Monat früher als gewohnt, und zwar von 23. bis 26. Juni. Der ultimative Tipp für den Prime Day: Preise vergleichen. Nicht alles, was nach Schnäppchen aussieht, ist auch eins. Und wenn wir gerade mal keine Motivation haben, Sport zu machen, die Lauf-Influencerin Joyce Hübner hat einen neuen Weltrekord aufgestellt. Sie ist über ein Jahr an genau 367 Tagen jeden Tag einen Marathon gelaufen. Damit aber nicht genug. Joyce Hübner will insgesamt 495 Marathons an 495 Tagen quer durch Deutschland laufen.
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0: Grüß euch, schönen guten Morgen.
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0: Rollladenkästen, kleine Spalten, Dachziegel, Wespen sind gerade schon wieder auf der Suche nach dem perfekten Nistplatz. Aber Juliane, wir können die Tierchen loswerden, ohne ihnen zu schaden, richtig?
2: So ist es. Und zwar soll das mit Fake-Wespennestern aus Backpapier funktionieren. Das Backpapier zusammenknüllen und ein bisschen in Form bringen, also so ein bisschen so wie ein Ball formen und dann einfach mit einer Schnur aufhängen. Alternativ geht auch eine braune Papiertüte. Die Fake-Nester sollen den Wespen signalisieren, dass hier schon ein Schwarm wohnt.
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0: Hier ist das Top FM Frühstücksradio. Schönen guten Morgen. Und warum heute ein ziemlich spannender und interessanter Tag für den TSV 1860 München ist, das hört ihr gleich in den Top FM Nachrichten um 7 bei Sandra Sedelmeier.
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14: Mit Sandra Sedelmeier. Schönen guten Morgen. Schon wieder Baustellenchaos Richtung München. Die A96 wird am verlängerten Wochenende komplett dicht gemacht. Heute Abend geht's schon los. Zwischen Leim und Autobahnende geht dann gar nichts mehr, weil die Brücke an der Fürstenrieder Straße für die neue Tram-West-Tangente abgerissen wird. Für Autofahrer heißt das, großräumig ausweichen und viel Geduld mitbringen. Beim Fußballverein 1860 München läuft heute die vielleicht wichtigste Frist des Jahres ab. Bis zum Nachmittag muss der Verein seine Finanzierung für die kommende Saison beim DFB nachweisen. Aktuell steht ein Millionenbetrag im Raum. Ohne Geld gibt es keine Drittliga-Lizenz mehr. Der Club würde von der dritten in die Regionalliga abrutschen und müsste wohl große Teile seines Kaders neu aufbauen. Und wie teuer wird die Wiesenmass heuer? Fest steht, das Bier auf dem Oktoberfest wird wieder teurer. Die 16-Euro-Marke soll allerdings nicht gerissen werden. Top-FM-Kollege Fabian Schaffer mit den Infos.
15: Zwischen 14,80 Euro und 15,90 Euro soll der Liter Festbier kosten, teilte die Stadt München mit. Im vergangenen Jahr reichte die Preisspanne von 14,50 Euro bis 15,80 Euro. Das Oktoberfestbier wird speziell für die Wiesen gebraut. Es hat mehr Stammwürze und einen höheren Alkoholgehalt als andere helle Biere. Die Getränkepreise werden nicht von der Stadt festgelegt. Sie prüft als Veranstalterin lediglich, ob die von den Wirten genannten Preise angemessen sind. Die Wiesen beginnt in diesem Jahr am 19. 19. September und endet am 4. Oktober. Rund 6 Millionen Besucher werden erwartet. Aus München, Fabian Schaffer.
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16: Deutschlands größtes studentisches Festival ist zurück und die Studentenstadt Freimann wird wieder 4 Tage lang zur Party- und Kulturzone. Ab heute bis zum Samstag läuft das Stu-Starkulum. Über 100 Programmpunkte warten auf 5 Bühnen. Von Indie und Hip-Hop über Metal bis Techno, dazu Comedy, Workshops und Mitmachaktionen. Ein echtes Highlight ist die Rückkehr der goldenen Weißwurst. Der Kleinkunstpreis feiert sein Comeback nach 6 Jahren Pause. Organisiert wird das Ganze komplett ehrenamtlich von Studierenden. Aus München Zoe Mesenbrink.
14: Und noch mehr Nachrichten hier aus Oberbayern gibt's wieder in einer halben Stunde in den Top FM Nachrichten.
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0: Ja, und da ist es heute recht windig, erst regnerisch und dann erwartet uns ein Mix aus Sonne und Wolken, gelegentlich Schauer und Gewitter. In Erding am Schwimmbad messen wir gerade 13 Grad, bei euch in Markt Indersdorf im Kreis Dachhausen ebenfalls 13. Tagestopwerte heute 15 bis 20 Grad. Morgen frohen Leichnam, erst freundlich und trocken, am Nachmittag dann Schauer und Gewitter. Windig ist es bis 24 Grad und am Freitag weiter unbeständig mit Sonne, Wolken, Schauern und Gewittern.
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0: Guten Morgen auf die Straßen. Da dauert es gerade eben am längsten und zwar auf der A93 Rosenheim Richtung Kiefersfelden. Zwischen dem Inntal-Dreieck und Kiefersfelden, da braucht ihr eine Viertelstunde länger. Dann habe ich noch die A8 Salzburg Richtung München, zwischen Grenzübergang Bad Reichenhall und Bad Reichenhall. Da 2 Minuten plus und ansonsten war es das von den Straßen. Wir schauen noch auf die S-Bahn, die Stammstrecke in München, da gerade ein Notarzteinsatz. Deswegen in Fahrtrichtung Ostbahnhof Verspätungen von bis zu 15 Minuten.
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0: Oberding, Kreis Erding, die Römerstraße wird geblitzt. Zolling, Kreis Freising, Freisinger Straße, danke an Paul fürs Melden. Erding, Taufkirchner Straße und München, Kreiler Straße beidseitig. Wenn ihr noch was habt, 08000 1064 1064.
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0: Schönen guten Morgen euch. Und warum wir bei der A96 jetzt halt richtig starke Nerven brauchen, schon wieder Chaos für die Pendler, ey. Das sage ich euch gleich um 10 nach 7 hier im Top FM Frühstücksradio. Jetzt aber erstmal Musik aus den 90ern von Chris Rea.

0: Hier ist das Top FM Frühstücksradio und diese Pfingstferien trifft uns Pendler wirklich besonders hart. Nach den Bauarbeiten auf der Stammstrecke ist jetzt die Autobahn dran. Auf der A96 bei München wird's ab morgen nämlich richtig eng. Sandra Sedlmeier aus den Top FM Nachrichten, was kommt denn da auf uns zu?
1: Ja, da brauchen wir diese Woche definitiv ein bisschen mehr Geduld. Ab heute Abend um 22 Uhr wird die A96 zwischen Leim und Mittleren Ring komplett gesperrt und zwar bis Montag früh um 5. An der Fürstenrieder Straße, da muss eine Brücke für die neue Tram-West-Tangente abgerissen werden, deshalb die Sperrung. Gearbeitet wird rund um die Uhr, sogar übers Wochenende und am Feiertag.
0: Und was bedeutet das jetzt für Autofahrer und Anwohner?
1: Also für Autofahrer heißt es Umleitungen, Stau und am besten ein bisschen mehr Zeit einplanen. Gerade wer aus dem Westen nach München reinpendelt, der sollte die Sperrung auf dem Schirm haben. Und weil es da auch ziemlich laut werden kann, dürfen betroffene Anwohner sogar auf Kosten der Stadtwerke ins Hotel umziehen. Die wurden dazu schon persönlich informiert. Montag früh soll die Autobahn dann pünktlich zum Berufsverkehr wieder frei sein.
0: Dann heißt also Navi an, Ausweichrouten suchen und durchhalten. Und ihr hört auch in unser Top FM Pendler Update rein. Da hört ihr bei mir immer, wo es sich aktuell gerade am meisten staut.

0: Hier ist das Top FM Frühstücksradio. Schönen guten Morgen. Und was bei uns am Feiertag so abgeht, das sage ich euch jetzt.
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0: Morgen kommt die Speedway-Elite nach Oberbayern. In Olching finden wieder die German Open statt. Mit dabei sind Fahrer aus ganz Europa, unter anderem auch Lokalmatador Martin Smolinski. Dazu gibt's Festzeltstimmung mit Essen und Trinken, perfekt für die ganze Familie. Die Speedway German Open in Olching sind morgen ab 9.30 Uhr. Und in Kirchberg im Kreis Erding findet morgen wieder das beliebte Oldtimer-Treffen statt. Das Heimatmuseum wird Schauplatz für historische Autos und Motorräder und was zum Essen und zum Trinken gibt's natürlich auch. Das Oldtimer-Treffen in Kirchberg ist morgen ab 11 Uhr.
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13: Mit Sandra Sedelmeier. Schönen guten Morgen. Da kommt was auf uns Autofahrer zu. Die A96 Richtung München wird ab heute Abend um 10 ab Leim komplett gesperrt. Und zwar gleich bis Montag. Der Grund ist der Abriss der Brücke Fürstenrieder Straße. Die Arbeiten laufen rund um die Uhr, damit die Autobahn nach den Ferien wieder frei ist. Vorher heißt es aber Umwege fahren. Müssen die Löwen in die Regionalliga? Dem Traditionsverein 1860 München fehlen wohl noch 2,7 Millionen für die Drittliga-Lizenz. Bis zum Nachmittag muss der Club das Geld beim DFB nachweisen. Ohne die Lizenz wäre der Traum vom Profifußball erstmal geplatzt und den Löwen droht der Abstieg. Da war sich der Gilchinger Gemeinderat erstaunlich schnell einig. Mähroboter und Igel vertragen sich schlecht, vor allem nachts. Deshalb wird die Gemeinde im Landkreis Starnberg mit einer neuen Kampagne jetzt aktiv auf allen Kanälen aufklären und davor warnen, die Geräte in der Dunkelheit laufen zu lassen. Und am Ende wurde es eher Frust statt Fanliebe. Paulaner Spezi hat gestern ein limitiertes Trikot rausgehauen, aber der Online-Shop war direkt überlastet. Viele kamen gar nicht erst durch und gingen leer aus. Ergebnis: Frust und ziemlich viel Ärger in den Kommentaren. Paulaner hat sich jetzt auf Instagram offiziell entschuldigt und verspricht, bald für Nachschub zu sorgen. Und noch mehr Nachrichten aus Oberbayern wieder in einer halben Stunde hier in den Top FM Nachrichten.
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15: Sauberwindig ist es heute Morgen in Oberbayern. München am Dante-Stadion messen wir gerade 13 Grad. In Murnau am Staffelsee, da müssen wir auch die Regenschirme festhalten, da 12 Grad. Heute erst regnerisch, dann Mix aus Sonne und Wolken. Gelegentlich noch Schauer und Gewitter bei Tagestopwerten bis zu 20 Grad. Morgen der Feiertag, dann erst freundlich und trocken, nachmittags dann Schauer und Gewitter, am Freitag weiter unbeständig mit Wind, Sonne, Wolken, Schauern und Gewittern bis zu 20 Grad.
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15: Guten Morgen auf die Straßen. Da dauert es gerade länger auf der A93 Rosenheim Richtung Kiefersfelden. Zwischen dem Inntal-Dreieck und Kiefersfelden dauert 17 Minuten länger. Dann die B388 Erding Richtung Ismaning. Zwischen Fischerhäuser und Ismaning da 8 Minuten plus. Und die A96 Lindau Richtung München. Zwischen Leim und Sendling braucht ihr 4 Minuten länger. Und wir schauen noch auf die S-Bahn-Stammstrecke nach München. Da gerade ein Notarzteinsatz, deswegen in Richtung Ostbahnhof eine Viertelstunde plus.
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15: Kranzberg, Kreis Freising, Ringstraße. Bruck, Kreis Erding, die Waldstraße. Kommt vom Rainer, dankeschön. Dann haben wir Iglingen, Kreis Landsberg, die Hauptstraße. Und noch in München, und zwar Kreilerstraße beidseitig. Wenn ihr noch was beisteuern wollt, jederzeit 08000 1064 1064.

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1: Einen schönen guten Morgen wünsche ich euch und heute zum gefühlt letzten Arbeitstag der Woche gibt's jetzt erst einmal einen eurer Lieblingsohrwürmer aus den 80ern. Wir sind Man at Work mit Down Under. Lasst es euch gut gehen.

0: Guten Morgen, hier ist das Top FM Frühstücksradio.
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0: Die Spielregeln, die sind immer gleich. 30 Sekunden und einen Buchstaben gibt's, aber unser Wochenpreis, der variiert. 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Und heute Morgen spielen wir mit der Gabriele aus Fürstenfeldbruck. Grüß dich, servus.
2: Servus, guten Morgen.
0: Unsere Schiedsrichterin ist die Sandra.
3: Servus, Gabriele.
2: Servus.
3: So, für die Wochenführung, liebe Gabriele, müsstest du heute die 7 Punkte von der Victoria knacken.
2: Ja.
3: Und hier kommt dein Buchstabe.
1: J, C, S, R, D, E, S, O.
3: O wie Otto.
2: Alles klar.
0: Und wenn da nichts einfällt, dann sagst du einfach
2: weiter.
0: Die spannendsten 30 Sekunden deines Morgens starten jetzt. Ein Fluss mit O.
2: Oder.
0: Essen.
2: Obst.
0: Farbe.
2: Ocker.
0: Accessoire.
2: Ohrring.
0: Beruf.
2: Orthopäde.
0: Dialekt.
2: Ostbayerisch.
0: Körperteil.
2: Oberarm.
0: In der Küche.
2: Obst.
0: Etwas Rundes.
2: Weiter.
0: Eine App.
2: Weiter.
0: Im Zoo.
2: Ochse.
0: Im Büro.
2: Weiter.
0: Ein Hobby.
2: Oh, Scheiße.
3: So, also, liebe Gabriele, ostbayerisch würde ich jetzt mal nicht gelten lassen. Also
2: ja,
3: wir
2: haben
3: natürlich oberbayerisch hätten wir natürlich gehabt oder ostfriesisch. Aber trotzdem hast du 8 Punkte, das ist die Wochenführung.
0: Ja.
2: Danke.
0: Ja, danke dir, dass du heute mit dabei warst, liebe Gabriele. Grüße nach Fürstenfeldbruck. Und wenn ihr auch noch mitzocken wollt, morgen die nächste Runde Stadtland Fluss Plus. Wie gewohnt um 7.40 Uhr, meldet euch an auf topfm.de oder über die TopFM-App.

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0: 7.57 Uhr. Erst ab 16 Jahren alleine ins Schwimmbad gehen? Was jetzt der Bundesverband Deutscher Schwimmmeister fordert, hört ihr gleich in den Top FM Nachrichten um 8 mit Sandra Sedelmeier.
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16: Mit Sandra Sedelmeier. Schönen guten Morgen. Da braucht's am verlängerten Wochenende starke Nerven. Die A96 Richtung München wird komplett dicht gemacht. Heute Abend geht's schon los. Zwischen Leim- und Autobahnende geht dann gar nichts mehr, weil die Brücke an der Fürstenrieder Straße für die neue Tram-West-Tangente abgerissen wird. Für Autofahrer heißt das, großräumig ausweichen und viel Geduld mitbringen. Wie ihr das Ganze am besten umfahrt, könnt ihr auf topfm.de nachschauen. Die Uhr tickt für die Löwen. Bis zum Nachmittag muss der Fußballverein seine Finanzierung für die kommende Saison beim DFB nachweisen. Aktuell stehen 2,7 Millionen Euro im Raum. Ohne Geld gibt es keine Drittliga-Lizenz mehr. Der Club würde von der dritten in die Regionalliga abrutschen und müsste wohl große Teile seines Kaders neu aufbauen. Und kein Bronzeabzeichen, kein Freibadbesuch. Weil viele Kinder und Jugendliche nicht sicher schwimmen können, fordert der Bundesverband Deutscher Schwimmmeister, dass alle unter 16 Jahren ohne Bronzeabzeichen Freibäder nur noch mit ihren Eltern besuchen dürfen. Top-FM-Kollegin Ursula Winkler berichtet.
17: Viele Kinder tragen ihr Seepferdchen stolz auf der Badehose, aber wirklich sicher im Wasser sind sie erst nach der Bronzeprüfung. Da müssen sie unter anderem zeigen, dass sie 15 Minuten am Stück schwimmen können. Die Deutsche Lebensrettungsgesellschaft findet die Idee einer Bronzepflicht im Freibad gut. Die Verantwortung für Kinder und Jugendliche lasse sich nicht auf das Schwimmbadpersonal übertragen, heißt es von der DLRG. Die Grünen befürchten, dass Kinder aus ärmeren Familien abgehängt werden, denn ein Schwimmkurs und die Prüfung kosten auch Geld. Es gibt außerdem die Sorge, dass unsichere Schwimmer bei so einer Pflicht auf unbewachte Seen ausweichen könnten. Ursula Winkler, Nachrichtenredaktion.
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16: Die Feuerwehr hier in Halbergmoos feiert 150. Geburtstag. Und dafür gibt's ab heute 5 Tage lang ein großes Jubiläumsfest. Los geht's mit Bierpong und Malle-Party. Am Freitag steht dann Labras Banda auf der Bühne. Dazu kommen Weißwurstfrühstück, Weinfest, Festumzug und jede Menge Programm für die ganze Familie. Die Feuerwehr gehört zu den ältesten Vereinen im Ort und zählt aktuell rund 60 aktive Mitglieder. Gefeiert wird auf dem Volksfestplatz. Aus Halbergmoos, Clara Berz.
17: Und noch mehr Nachrichten hier aus Oberbayern gibt's wieder in einer halben Stunde in den Top FM Nachrichten.
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0: Und wir starten ein bisschen unbeständig in diesen Mittwoch, aber im Laufe des Tages wird's besser. Gerade noch Wind, Regen, dann ein Mix aus Sonne und Wolken, nur noch gelegentlich Schauer und Gewitter. Tagestopwerte 15 bis 20 Grad. Haben wir gerade in Allershausen im Kreis Freising die 14 Grad, genauso wie auch in Germering am Golfplatz. Morgen Fronleichnam, erst freundlich und trocken, Nachmittag Schauer und Gewitter. Freitag weiter unbeständig mit Sonne, Wolken, Schauer und Gewittern und bis zu 20 Grad.
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0: Da dauert es am längsten auf der B388, Erding Richtung Ismaning, zwischen Fischerhäuser und Ismaning 20 Minuten plus. A93, Rosenheim Richtung Kiefersfelden, zwischen dem Inntal-Dreieck und Kiefersfelden braucht eine Viertelstunde länger. Und A94, Passau Richtung München, zwischen Dagelfing und Steinhausen, da 5 Minuten plus. Überall sonst seid ihr in unter 5 Minuten durch.
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0: Garching, Kreis München, die Robert-Bosch-Straße. Iglingen, Kreis Landsberg, die Hauptstraße. Dann in Erding, Taufkirchner-Straße, komm von der Tanja, danke schön fürs Melden. Und noch in München, die Nymphenburger Straße, beidseitig. Wenn ihr noch was habt, 08000 1064 1064, die Nummer zu uns für Telefon und für WhatsApp.
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0: Schönen guten Morgen euch. Für viele beginnt heute schon das XXL-Wochenende. Und wir haben für euch richtig coole Ideen für Ausflüge für die ganze Familie. Gleich um 10 nach 8 hier im Top FM Frühstücksradio. Und hier einer eurer Lieblings-80er. Hier ist Mitch Ure mit If I Was.

Für viele steht ein XXL-Wochenende bevor und was da und morgen am Feiertag bei uns in Oberbayern alles so geboten ist, das sage ich euch jetzt. Hier ist das Top FM Frühstücksradio und die Landjugend Alling feiert ihr 50-jähriges Jubiläum und deswegen geht's da ab morgen voll ab. Oldtimer-Treffen, Partybands, Kabarett, in Alling ist einiges geboten. Dann gibt's am XXL-Wochenende Live-Musik mit Western-Feeling beim Hautnah-Festival in Moos-Inning. Die feiern 10-jähriges mit großem Festivalzelt, Westernkulisse und Mordsgaudi. Freitag und Samstag ist es. Und bei der Freiwilligen Feuerwehr in Sulzemoos ist am Samstag Tag der offenen Tür mit Schauübungen, Hundestaffel vom BRK und Modenschau. Es gibt Burger vom Grill und historische Feuerwehrfahrzeuge. Alles zum Nachlesen und noch mehr Tipps für das XXL-Wochenende gibt's auf topfm.de.

Hier ist das Top FM Frühstücksradio und in Niedersachsen gibt's jetzt was auf Social Media. Das geht total durch die Decke und zwar ein Erdbeer-Drive-In. Da gibt's Erdbeeren, Milchshakes und so weiter in einem Drive-In. Ich hätte eine viel bessere Idee für uns in Oberbayern. Einen Leberkäse-Drive-In. Mittags schnell ein Leberkäse-Semmel to go. Du, da werden die Preisen von weit anreisen, gell? Ich sag's euch. Leberkäse-Drive-In, das wird der nächste Social-Media-Hype in Oberbayern. Ihr hört Radio Top FM. Schönen Mittwoch euch.

0: Auch wenn der Sommer gerade ein bisschen Pause macht in Oberbayern. Bei uns geht's gleich weiter mit einem eurer Lieblings-80er. Bryan Adams gibt's mit Summer of 69. Direkt nach den Nachrichten um 9:30.
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5: Mit Sandra Sedelmeier. Schönen guten Morgen. Pendeln wird wieder zur Geduldsprobe. Ab heute Abend ist die A96 in München dicht. Zwischen Leim und dem Autobahnende geht nichts mehr, weil eine Brücke für die neue Tram-West-Tangente abgerissen wird. Die Arbeiten laufen Tag und Nacht. Die Sperrung dauert bis Montag. Die Löwenfans zittern heute. Dem Traditionsverein 1860 München fehlen offenbar noch 2,7 Millionen für die Drittliga-Lizenz. Bis zum Nachmittag muss eine Lösung her. Ohne die Lizenz wäre der Traum vom Profifußball erstmal geplatzt und den Löwen droht wieder die Regionalliga. Wie sparen wir am Münchner Hauptbahnhof Zeit? Aktuell ist das Problem, wer vom Starnberger zum Holzkirchner Flügelbahnhof umsteigen muss, der läuft oft lange Umwege durch die Haupthalle und über volle Bahnsteige. Jetzt soll ein neuer Steg das Ganze deutlich entspannen. Nach jahrelanger Planung geht es endlich los. Und vielleicht habt ihr sie auch schon entdeckt. Bäume und Sträucher rund um den Echinger und Hollerner See im Landkreis Freising sind aktuell komplett in weiße Netze gehüllt. Klingt erstmal nach Schädlingsalarm, ist es aber nicht. Schuld ist die sogenannte Gespinstmotte. Die Raupen sind für Menschen und Haustiere völlig harmlos. Und noch mehr Nachrichten hier aus Oberbayern, wieder in einer halben Stunde in den Top FM Nachrichten.
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6: Da haben wir gerade in Dorfen am Marienplatz 14 Grad. Bei euch in Unterschleiß haben es uns ebenfalls 14. Ja, heute in der Früh muss man fast ein bisschen aufpassen, dass uns der Regenschirm nicht wegfliegt. Das ist ziemlich windig, regnerisch und dann im Laufe des Tages wird es besser. Wir kriegen einen Mix aus Sonne und Wolken, gelegentlich noch Schauer und Gewitter. Bei Tagestopwerten von 15 bis 20 Grad. Morgen der Feiertag. Erst freundlich und trocken. Am Nachmittag wird es dann ein bisschen ungemütlicher. Freitag weiter unbeständig mit Sonne, Wolken, Schauern und Gewittern bei bis zu 20 Grad.
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6: Da dauert es gerade länger auf der A93 Rosenheim Richtung Kiefersfelden. Zwischen dem Inntal-Dreieck und Kiefersfelden braucht eine Viertelstunde länger. A8 München Richtung Salzburg. Zwischen Bad Aibling und dem Inntal-Dreieck 12 Minuten plus. Und die A96 Lindau Richtung München. Zwischen Leim und Sendling 5 Minuten mehr einplanen. Überall sonst seid ihr in unter 5 Minuten durch.
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6: Kranzberg, Kreis Freising, Ringstraße. Iffeldorf, Kreis Weilheim-Schongau, die Kochlerstraße. Mersian Hannes fürs Melden. Iglingen, Kreis Landsberg, die Hauptstraße. Und München-Nymphenburger Straße beidseitig. Und wenn ihr noch was habt, gerne her damit. Per Telefon, per WhatsApp. Beides unter 08000 1064 1064. Merci dabei.
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6: Ja, das Badewetter macht gerade ein kleines bisschen Pause, aber der Sommer, der kommt bestimmt. Jetzt auf jeden Fall hier bei Radio Top FM mit Bryan Adams und Summer of 69.

0: Hier ist das Top FM Frühstücksradio. Schönen Mittwochmorgen euch. Und jetzt die Gesprächsthemen des Tages.
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0: Der beliebteste deutsche Nationalspieler ist laut einer Playboy-Umfrage Joshua Kimmich. Platz 2 und 3 gehen an Jamal Musiala und Leon Goretzka. Kimmich gewinnt sogar auch bei der Frage, mit welchem Spieler wir am liebsten mal ein Bier trinken gehen würden. Schnäppchen ohne Ende. Jetzt steht der Termin für den nächsten Amazon Prime Day. Die Rabattschlacht ist heuer fast einen Monat früher als gewohnt, und zwar von 23. bis 26. Juni. Der ultimative Tipp für den Prime Day: Preise vergleichen. Nicht alles, was nach Schnäppchen aussieht, ist auch eins. Und wenn wir gerade mal keine Motivation haben, Sport zu machen, die Laufinfluencerin Joyce Hübner hat einen neuen Weltrekord aufgestellt. Sie ist über ein Jahr an genau 367 Tagen jeden Tag einen Marathon gelaufen. Damit aber nicht genug. Joyce Hübner will insgesamt 495 Marathons an 495 Tagen quer durch Deutschland laufen.
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0: Grüß euch, schönen guten Morgen.
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0: Rollladenkästen, kleine Spalten, Dachziegel, Wespen sind gerade schon wieder auf der Suche nach dem perfekten Nistplatz. Aber Juliane, wir können die Tierchen loswerden, ohne ihnen zu schaden, richtig?
2: So ist es. Und zwar soll das mit Fake-Wespennestern aus Backpapier funktionieren. Das Backpapier zusammenknüllen und ein bisschen in Form bringen, also so ein bisschen so wie ein Ball formen und dann einfach mit einer Schnur aufhängen. Alternativ geht auch eine braune Papiertüte. Die Fake-Nester sollen den Wespen signalisieren, dass hier schon ein Schwarm wohnt.
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17: Mit Sandra Sedelmeier. Schönen guten Morgen. Schon wieder Baustellenchaos Richtung München. Die A96 wird am verlängerten Wochenende komplett dicht gemacht. Heute Abend geht's schon los. Zwischen Leim und Autobahnende geht dann gar nichts mehr, weil die Brücke an der Fürstenrieder Straße für die neue Tram-West-Tangente abgerissen wird. Für Autofahrer heißt das, großräumig ausweichen und viel Geduld mitbringen. Beim Fußballverein 1860 München läuft heute die vielleicht wichtigste Frist des Jahres ab. Bis zum Nachmittag muss der Verein seine Finanzierung für die kommende Saison beim DFB nachweisen. Aktuell steht ein Millionenbetrag im Raum. Ohne Geld gibt es keine Drittliga-Lizenz mehr. Der Club würde von der dritten in die Regionalliga abrutschen und müsste wohl große Teile seines Kaders neu aufbauen. Und wie teuer wird die Wiesenmass heuer? Fest steht, das Bier auf dem Oktoberfest wird wieder teurer. Die 16-Euro-Marke soll allerdings nicht gerissen werden. Top-FM-Kollege Fabian Schaffer mit den Infos.
1: Zwischen 14,80 Euro und 15,90 Euro soll der Liter Festbier kosten, teilte die Stadt München mit. Im vergangenen Jahr reichte die Preisspanne von 14,50 Euro bis 15,80 Euro. Das Oktoberfestbier wird speziell für die Wiesen gebraut. Es hat mehr Stammwürze und einen höheren Alkoholgehalt als andere helle Biere. Die Getränkepreise werden nicht von der Stadt festgelegt. Sie prüft als Veranstalterin lediglich, ob die von den Wirten genannten Preise angemessen sind. Die Wiesen beginnt in diesem Jahr am 19. September und endet am 4. Oktober. Rund 6 Millionen Besucher werden erwartet. Aus München, Fabian Schaffer.
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19: Sommer, Innenhof und ein buntes Kulturprogramm direkt unter freiem Himmel. Hier in Dachau geht der Hinterhof-Sommer von der Künstlervereinigung in die nächste Runde. Los geht's heute Abend mit einem eher ungewöhnlichen Auftakt aus Musik, Theater und Performance. Danach wird's abwechslungsreich. Von Akustikmusik über Elektrosounds bis hin zu Lesungen und Chorkonzerten ist alles dabei. Der Eintritt ist frei. Los geht's jeweils am Abend gegen 7:30. Bei Regen wird einfach in die Galerie ausgewichen. Aus Dachau, Zoe Mesenbrink.
17: Und noch mehr Nachrichten hier aus Oberbayern gibt's wieder in einer halben Stunde in den Top FM Nachrichten.
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22: Ja, und wettertechnisch ist es heute eher so eine durchwachsene Sache. Wir brauchen die Sonnenbrille. Aber erst heute Nachmittag und vorher auf jeden Fall noch ein Regenschirm. Gerade immer wieder regnerisch, Mix aus Sonne und Wolken gibt es dann am Nachmittag bei Tagestopwerten von 15 bis 20 Grad. München am Eisbach haben wir gerade 14, in Pöcking im Kreis Starnberg das sind 12. Morgen Fronleichnam, erst freundlich und trocken, die Ausflüge gerne am Vormittag. Am Nachmittag, da braucht es dann auf jeden Fall dann die Regensachen. Es bleibt außerdem windig mit bis zu 24 Grad und am Freitag ist es weiter unbeständig.
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22: Vorsicht bitte auf der A95 München Richtung Garmisch-Partenkirchen zwischen Schäftlarn und Wolfratshausen. Da liegt ein Motorradhelm. Dann die A8 München Richtung Salzburg zwischen Bad Aibling und Inntal-Dreieck 19 Minuten plus. A93 Rosenheim Richtung Kiefersfelden zwischen dem Inntal-Dreieck und Kiefersfelden 15 Minuten mehr einplanen. Und die A96 Lindau Richtung München zwischen Leim und Sendling. Da braucht ihr 5 Minuten länger. Überall sonst seid ihr in unter 5 Minuten durch.
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22: Halbergmoos, Kreis Freising, die Hauptstraße. Vaterstetten, Kreis Ebersberg, Karl-Orff-Straße. Merci an die Julia fürs Melden. Iffeldorf, Kreis Weilheim-Schongau, Kochler-Straße. Und Erding, die Taufkirchner-Straße. Und wenn ihr noch was habt, gerne her damit per Telefon oder WhatsApp unter 08000 1064 1064. Merci dabei.
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22: Einen schönen guten Morgen wünsche ich euch. Vorerst der letzte Arbeitstag diese Woche. Vielleicht geht's bei euch ja auch ins XXL-Wochenende. Und was da vor allem morgen am Feiertag bei uns in Oberbayern so geboten ist, das sage ich euch gleich. Und zwar um 8:45 in meinen 111 Dingen in Oberbayern, die ihr unbedingt mal gemacht haben müsst.

0: Hier ist das Top FM Frühstücksradio. Schönen guten Morgen. Und was bei uns am Feiertag so abgeht, das sage ich euch jetzt.
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0: Morgen kommt die Speedway-Elite nach Oberbayern. In Olching finden wieder die German Open statt. Mit dabei sind Fahrer aus ganz Europa, unter anderem auch Lokalmatador Martin Smolinski. Dazu gibt's Festzeltstimmung mit Essen und Trinken, perfekt für die ganze Familie. Die Speedway German Open in Olching sind morgen ab 9.30 Uhr. Und in Kirchberg im Kreis Erding findet morgen wieder das beliebte Oldtimer-Treffen statt. Das Heimatmuseum wird Schauplatz für historische Autos und Motorräder und was zum Essen und zum Trinken gibt's natürlich auch. Das Oldtimer-Treffen in Kirchberg ist morgen ab 11 Uhr.
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15: Mit Sandra Sedelmeier. Schönen guten Morgen. Da kommt was auf uns Autofahrer zu. Die A6 und

0: 90 Richtung München wird ab heute Abend um 10 ab Leim komplett gesperrt und zwar gleich bis Montag. Der Grund ist der Abriss der Brücke Fürstenrieder Straße. Die Arbeiten laufen rund um die Uhr, damit die Autobahn nach den Ferien wieder frei ist. Vorher heißt es aber Umwege fahren. Müssen die Löwen in die Regionalliga? Dem Traditionsverein 1860 München fehlen wohl noch 2,7 Millionen für die Drittliga-Lizenz. Bis zum Nachmittag muss der Club das Geld beim DFB nachweisen. Ohne die Lizenz wäre der Traum vom Profifußball erstmal geplatzt und den Löwen droht der Abstieg. Da war sich der Gelchinger Gemeinderat erstaunlich schnell einig. Mähroboter und Igel vertragen sich schlecht, vor allem nachts. Deshalb wird die Gemeinde im Landkreis Starnberg mit einer neuen Kampagne jetzt aktiv auf allen Kanälen aufklären und davor warnen, die Geräte in der Dunkelheit laufen zu lassen. Und am Ende wurde es eher Frust statt Fanliebe. Paulaner Spezi hat gestern ein limitiertes Trikot rausgehauen, aber der Online-Shop war direkt überlastet. Viele kamen gar nicht erst durch und gingen leer aus. Ergebnis: Frust und ziemlich viel Ärger in den Kommentaren. Paulaner hat sich jetzt auf Instagram offiziell entschuldigt und verspricht, bald für Nachschub zu sorgen. Und noch mehr Nachrichten aus Oberbayern, wieder in einer halben Stunde hier in den Top FM Nachrichten.
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3: Ja, und heute, da brauchen wir eigentlich so ziemlich alles, gell? Ein Regenschirm und auf jeden Fall auch die Sonnenbrille. Diesen am Ammersee grad 13 Grad, Oberammergau grad 12. Das heißt, eine leichte Jacke, die ist auch nicht verkehrt. Heute früh erst noch windig und regnerisch. Dann bekommen wir einen Mix aus Sonne und Wolken und gelegentlich Schauer und Gewitter. Rauf geht's heute auf Tagestopwerte bis zu 20 Grad. Morgen durchwachsen, ja, immer wieder Schauer und Gewitter. Erst freundlich und trocken am Vormittag. Dann am Freitag weiter unbeständig mit Temperaturen bis zu 20 Grad.
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3: A8 München Richtung Salzburg. Zwischen Bad Aibling und dem Inntal-Dreieck braucht ihr eine Viertelstunde länger. A93 Rosenheim Richtung Kiefersfelden. Zwischen Brandenburg und Kiefersfelden da 10 Minuten plus. Und die A9 Nürnberg Richtung München. Zwischen Fröttmanning Süd und Frankfurter Ring da 8 Minuten mehr einplanen. Überall sonst seid ihr in unter 8 Minuten durch.
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3: Steht einer in Starnberg, Andechser Straße, Vaterstetten, Kreis Ebersberg, die Karl-Orff-Straße. Der Flo meldet Olching, Kreis Fürstenfeldbruck, Möselstraße, Dankeschön, und München-Nymphenburger Straße beidseitig. Wenn ihr noch was habt, her damit per Telefon, per WhatsApp unter der gleichen Nummer 08000 1064 1064. Merci dabei.
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0: Hier ist das Top FM Frühstücksradio und diese Pfingstferien trifft uns Pendler wirklich besonders hart. Nach den Bauarbeiten auf der Stammstrecke ist jetzt die Autobahn dran. Auf der A96 bei München wird's ab morgen nämlich richtig eng. Sandra Sedlmeier aus den Top FM Nachrichten, was kommt denn da auf uns zu?
1: Ja, da brauchen wir diese Woche definitiv ein bisschen mehr Geduld. Ab heute Abend um 22 Uhr wird die A96 zwischen Leim und Mittleren Ring komplett gesperrt und zwar bis Montag früh um 5. An der Fürstenrieder Straße, da muss eine Brücke für die neue Tram Westtangente abgerissen werden, deshalb die Sperrung. Gearbeitet wird rund um die Uhr, sogar übers Wochenende und am Feiertag.
0: Und was bedeutet das jetzt für Autofahrer und Anwohner?
1: Also für Autofahrer heißt es Umleitungen, Stau und am besten ein bisschen mehr Zeit einplanen. Gerade wer aus dem Westen nach München reinpendelt, der sollte die Sperrung auf dem Schirm haben. Und weil es da auch ziemlich laut werden kann, dürfen betroffene Anwohner sogar auf Kosten der Stadtwerke ins Hotel umziehen. Die wurden dazu schon persönlich informiert. Montag früh soll die Autobahn dann pünktlich zum Berufsverkehr wieder frei sein.
0: Dann heißt also Navi an, Ausweichrouten suchen und durchhalten. Und ihr hört auch in unser Top FM Pendler Update rein. Da hört ihr bei mir immer, wo es sich aktuell gerade am meisten staut.

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17: Ich bin Justin Hamm. Deutschland will zurück in den UN-Sicherheitsrat, dem wichtigsten Gremium der Vereinten Nationen. Und heute wird es spannend. Bei der Abstimmung fällt die Entscheidung. Für die Bewerber Deutschland, Österreich und Portugal gibt es zwei freie Plätze. Außenminister Wadefuhl sagte zuvor, nach seinen Gesprächen mit Vertretern anderer Staaten sehe er eine Grundsympathie. Deutschland wolle als Anwalt des Völkerrechts auftreten. Rund 250.000 Menschen nutzen jedes Jahr das Angebot der abschlagsfreien Frührente mit 63 Jahren. In der Diskussion um eine Rentenreform zeigt eine Studie der arbeitgebernahen Bertelsmann Stiftung nun, die Abschaffung der Frührente würde pro Rentnerjahrgang 9,5 Milliarden Euro einsparen. Die Bundesregierung will bald Entscheidungen über ein Rentenreformpaket treffen. Etwas für die Umwelt tun mit Recycling. Dabei können alle mithelfen und auch die Politik will mehr tun. Die Bundesregierung will in ihrer Kabinettssitzung gleich einen Aktionsplan für Kreislaufwirtschaft auf den Weg bringen, also Recycling und Reparatur statt Wegschmeißen. Umweltminister Schneider sagte vorab,
18: ja, sie werden vor allen Dingen die Produkte, die sie kaufen, öfter wiederverwenden können, auch reparieren können. Wir werden nicht so viel Müll produzieren oder Abfall. Und der Abfall, der produziert wird, dann auch wieder recycelt werden. Also weniger in der Umwelt, weniger Verschmutzung, mehr Wiederherstellung und dadurch auch einen Arbeitsplatz aufbauen.
17: So Schneider, bei RTL auch Unternehmen sollen explizit in den Aktionsplan eingebunden werden. Das Bayerische Landesamt für Statistik hat sich angeschaut, wie günstig oder teuer der Festivalsommer für Besucherinnen und Besucher wird. Die Preise für Schlafsäcke, Luftmatratzen und Grills sind deutlich gesunken, der Grill sogar um über 10%. Auch Kappen und Hüte als Sonnenschutz kosten weniger als im Vorjahr. Wer mit dem Auto anreist, muss allerdings tiefer in die Tasche greifen. Kraftstoff ist gut 16% teurer als vor einem Jahr.
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19: Deutschlands größtes studentisches Festival ist zurück und die Studentenstadt Freimann wird wieder 4 Tage lang zur Party- und Kulturzone. Ab heute bis zum Samstag läuft das Stu-Starkulum. Über 100 Programmpunkte warten auf 5 Bühnen. Von Indie und Hip-Hop über Metal bis Techno, dazu Comedy, Workshops und Mitmachaktionen. Ein echtes Highlight ist die Rückkehr der goldenen Weißwurst. Der Kleinkunstpreis feiert sein Comeback nach 6 Jahren Pause. Organisiert wird das Ganze komplett ehrenamtlich von Studierenden. Aus München, Zoe Mesenbrink.
5: Und mehr Nachrichten aus Oberbayern gibt's auch wieder in einer Stunde in den Top-FM-Nachrichten.
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21: Es ist ein kühler und vor allem windiger Mittwoch mit bis zu 20 Grad Top-Temperatur. Frische 14 messen wir da aktuell in Eching im Landkreis Freising. 14 Grad auch bei euch in Marktindersdorf im Landkreis Dachau. Mal ist der Himmel voll mit Wolken, mal spitzelt aber auch kurz die Sonne durch. Und mal kann es auch wieder regnen heute. Morgen von Leichnam wird es wieder ein bisschen wärmer als heute. Frühstücken und brunchen könnt ihr da tatsächlich auch noch draußen in der Sonne. Im Laufe des Tages zieht es aber dann wieder zu und es regnet. Und auch der Freitag wird ziemlich wechselhaft.
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21: Servus zu euch auf die Straßen. Vorsicht bitte auf der A94 München Richtung Passau. Da ist in der Einfahrt Töging ein LKW liegen geblieben. Also da bitte Obacht. Länger braucht ihr auf der A93 Rosenheim Richtung Kiefersfelden. Zwischen dem Inntal-Dreieck und Kiefersfelden 13 Minuten plus. Und am meisten stockt's gerade auf der A99 Eschenrieder Spange. München-Eschenried Richtung München-Allach zwischen dem Dreieck Eschenried und dem Dreieck Allach. Da braucht ihr aktuell eine halbe Stunde länger. Im Tunnel Allach wurde nämlich die Höhenkontrolle ausgelöst. Ansonsten läuft's aber auf den Straßen. Kommt gut und vor allem sicher an euer Ziel.
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21: München beidseitig Blumenstraße haben wir da mit dabei. Überacker, Landkreis Fürstenfeldbruck, die Bergstraße. Jonas hat uns eingemeldet. In Kranzberg im Landkreis Freising auf der Ringstraße. Und Frieding, Landkreis Starnberg, die Hartstraße haben wir noch. Wenn ihr sonst noch was gesehen habt, Staus oder Blitzer, dann gerne einmal kurz durchklingeln oder eine WhatsApp schreiben. Geht beides ganz einfach und kostenlos an die 08000 1064 1064. Vielen Dank euch.
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21: Ja, servus an diesem quasi Freitag. Ich habe einen kurzen Hinweis für alle Top-FM-Hörer im Landkreis Erding. Heute wird unser Sendeturm in Isen gewartet, ab jetzt gleich bis um 1:15. Und deshalb kann es sein, dass die Frequenz in der Zeit ausfällt, also dass ihr nichts mehr hört. Alle anderen Top-FM-Frequenzen laufen aber ganz normal weiter. Und natürlich könnt ihr uns auch jederzeit über die Top-FM-App oder online hören, also... Ihr müsst nicht auf uns verzichten. Ihr wisst Bescheid und damit geht's rein in die Mehrmusik halbe Stunde jetzt um 10:15 mit Eros Ramazzotti und Tina Turner.

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8: Dicke Wolken hängen über Oberbayern und das ist ein bisschen frischer als in den letzten Tagen. 14 Grad messen wir in München an der Aubinger Lohe und 14 auch bei euch in Au in der Hallertau. Maximal 20 Grad Top-Temperatur sind heute mit drin. Dazu kann es immer mal wieder kurz regnen, teilweise kommt aber auch die Sonne ein bisschen raus. An Fronleichnam morgen starten wir dann erstmal noch mit Sonne, ganz schön eigentlich auch, und es wird etwas wärmer. Ab dem Nachmittag kommen aber auch da dann die Regenwolken zurück und auch der Brückentag am Freitag wird eher wechselhaft.
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1: Servus Zeug auf die Straßen. Vorsicht bitte auf der A94 München Richtung Passau. Da ist direkt in der Einfahrt Töging ein LKW liegen geblieben. Also auch da weiterhin Vorsicht bitte. Länger braucht ihr ansonsten nur auf der A8 München Richtung Salzburg. Und zwar einmal zwischen Bad Aibling und am Inntal-Dreieck 20 Minuten plus. Und zwischen Neukirchen und Anger auf der gleichen Strecke eine Viertelstunde plus. Überall sonst läuft's aktuell. Wenn es doch stockt und ihr steht, kommt ihr da in unter 5 Minuten durch. Kommt gut und vor allem sicher an euer Ziel.
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1: Geblitzt wird in München auf der nördlichen Auffahrtsallee. Danke dir, Alex, fürs Melden. Moosburg, Landkreis Erding, am Stadion steht einer. Dann Olching, Landkreis Fürstenfeldbruck, Möselstraße und Assling, Landkreis Ebersberg, Rotterstraße. Habt ihr sonst noch was gesehen? Staus oder Blitzer? Dann gerne einmal anrufen oder eine WhatsApp schreiben. Geht beides an die 08000 1064 1064. Vielen Dank euch.
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R.E.M. hier bei Radio Top FM, 10:45. Und mit diesem Job würde ich mich gleich tatsächlich nochmal mehr fein fühlen. Denn wenn es einen Job gibt, für den ich sofort meine Sachen packen würde, dann ist es dieser hier. Und ich hoffe jetzt mal, mein Chef hört gerade nicht unbedingt zu. Stellt euch mal vor, ihr lebt auf einer griechischen Insel, habt das Meer vor der Haustür, könnt nach Feierabend noch schön an den Strand und euer wichtigster Termin des Tages ist es, Katzen zu kuscheln. Kein Witz. Die Organisation Syros Cats sucht aktuell wieder Unterstützung für ihre Straßenkatzen auf der griechischen Insel Syros. Euer Arbeitstag in Anführungszeichen beginnt da in der Früh um 8 und endet auch schon um 1. Und dazwischen ist Katzen füttern, versorgen, spielen und schmusen angesagt. Also eigentlich alles, was man sowieso freiwillig machen würde. Dazu kommt hier und da ein bisschen Gartenarbeit oder auch noch was Handwerkliches. Aber Unterkunft und Verpflegung gibt's kostenlos obendrauf. Also falls ihr jetzt gerade vom Bürofenster aus auf den Regen schaut oder auf die grauen Wolken und euch denkt, es muss doch noch mehr geben im Leben. Vielleicht wartet auf einer griechischen Insel gerade eine Katze auf euch. 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
5: Ich bin Joshua Heise. Gute Nachrichten vom Bayerischen Gesundheitsministerium für alle Badenixen. Fast alle offiziellen Badestellen in Bayern wurden als gut oder ausgezeichnet eingestuft. Als nur ausreichend wurden 3 Badestellen in Unterfranken und als mangelhaft eine in München bewertet. Einen Überblick gibt eine offizielle Badegewässerkarte im Internet. Fahrradhelme können Leben retten und doch verzichtet mehr als jeder dritte Radfahrer darauf. Das zeigt eine Umfrage im Auftrag von RTL. Besonders jüngere Menschen zwischen 18 und 29 Jahren tragen auf dem Fahrrad keinen Kopfschutz. Als Grund nannten die Befragten zum Beispiel kurze Fahrstrecken, unbequeme Helme und Ästhetik. Im Rentensystem muss sich etwas ändern, damit es finanziell nicht zusammenbricht. Eine Studie der Bertelsmann Stiftung zeigt jetzt, pro Rentnerjahrgang könnten 9,5 Milliarden Euro eingespart werden, wenn die Rente mit 63 abgeschafft werden würde. Jan-Henne Reitze berichtet.
6: Wer 45 Jahre lang gearbeitet und in die Rentenkasse eingezahlt hat, darf ohne Abzüge in Rente gehen, auch wenn das Regeleintrittsalter noch nicht erreicht ist. Etwa 250.000 Menschen nutzt die Regelung pro Jahr. Sie abzuschaffen würde nicht nur Milliarden sparen, so die Studie. In Zeiten des Fachkräftemangels ständen rechnerisch auch 125.000 Vollzeitarbeitskräfte mehr zur Verfügung.
5: Ukraines Präsident Selenskyj hat die ukrainischen Drohnenangriffe auf den Hafen von St. Petersburg bestätigt. Er lobte die Einschläge in einem Ölterminal oder einem Stützpunkt der russischen Kriegsflotte in der Ostsee. In St. Petersburg startet heute das internationale Wirtschaftsforum. Kremlchef Putin ist Gastgeber bei dem glanzvoll für Gäste aus aller Welt inszenierten Forum.
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7: Die Feuerwehr hier in Halbergmoos feiert 150. Geburtstag. Und dafür gibt's ab heute 5 Tage lang ein großes Jubiläumsfest. Los geht's mit Bierpong und Malle-Party. Am Freitag steht dann Labras Banda auf der Bühne. Dazu kommen Weißwurstfrühstück, Weinfest, Festumzug und jede Menge Programm für die ganze Familie. Die Feuerwehr gehört zu den ältesten Vereinen im Ort und zählt aktuell rund 60 aktive Mitglieder. Gefeiert wird auf dem Volksfestplatz. Aus Halbergmoos, Clara Berz.
8: Und mehr Nachrichten aus Oberbayern gibt's auch wieder in einer Stunde in den Top FM Nachrichten.
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8: Wenn ihr heute draußen unterwegs seid, dann schaut gerne ein bisschen öfter in Richtung Boden. Heute sind wieder richtig viele Schneckchen unterwegs. Den ganzen Tag über bleibt es dazu bewölkt und windig bei bis zu 20 Grad. 15 Grad messen wir aktuell in Dachau in der Altstadt, 13 in Holzkirchen. Dazu kann es teilweise regnen, teilweise schaut aber auch die Sonne mal ein bisschen mit raus. Morgen, Fronleichnam, wird wieder ein bisschen wärmer und wir starten auch ganz schön. Also der Feiertagsbrunch, der geht draußen auch noch in der Sonne. Erst am Nachmittag zieht es dann wieder zu und es regnet. Und auch am Freitag geht es mit Wolken, Regen und ein bisschen Sonne weiter.
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8: Servus euch auf die Straßen. Vorsicht bitte, wir haben eine ungesicherte Unfallstelle auf der B2 Mittenwald in Richtung Weilheim. Zwischen Kleis und Kaltenbrunn in beiden Richtungen. Eine Viertelstunde braucht ihr hier länger. Länger braucht ihr auch vor allem auf der A8 München Richtung Salzburg aktuell. Einmal zwischen Bad Aibling und am Inntal-Dreieck, Viertelstunde plus. Und auf der gleichen Strecke zwischen Siegsdorf West und Anger hier eine knappe halbe Stunde. Und auch auf der A93 Rosenheim Richtung Kiefersfelden stockt's. Zwischen Brandenburg und Kiefersfelden eine Viertelstunde plus. Überall sonst läuft's, kommt gut und vor allem sicher an euer Ziel.
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8: München-Blumenstraße ist mit dabei, Erding-Taufkirchner Straße, Landsberg die Spöttinger Straße und vom Manuel kommt einer aus Markt Schwaben im Landkreis Ebersberg auf der Bahnhofstraße. Vielen Dank dir. Habt ihr sonst noch was gesehen, Staus oder Blitzer? Dann gerne einmal anrufen oder eine WhatsApp schreiben. Geht beides ganz einfach und kostenlos an die 08000 1064 1064. Vielen Dank euch.
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8: So, heute nochmal einiges los, ne? Da gehen die einen noch schnell einkaufen, Wäsche muss gewaschen werden, daheim einmal durchwischen, die Spülmaschine schmeißt man noch an, dass der Feiertag morgen dann ganz entspannt wird und ihr auch einfach mal die Füße hochlegen könnt. Und damit die Arbeiten heute gefühlt wie von alleine laufen, begleiten wir euch weiter mit euren Lieblingssongs jetzt wieder eine ganze halbe Stunde am Stück hier bei Radio Top FM. Wir packen uns vom imaginären Lagerfeuer, machen Party und jetzt geht's rein mit einem absoluten Klassiker aus den 80ern, die Rainbirds.

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25: 14 Grad messen wir aktuell in Ebersberg am Klostersee, 15 in Obermeitingen im Landkreis Landsberg. Heute ist es windig und deutlich kühler als die letzten Tage. Nur maximal 20 Grad Top-Temperatur sind mit drinnen. Dazu ist es, ihr seht selber, hauptsächlich bewölkt. Teilweise regnet es, mal spitzelt aber auch die Sonne kurz durch. Morgen können die Regenschirme dann erstmal kurz trocknen. An Fronleichnam starten wir noch ganz schön mit Sonne und es wird auch etwas wärmer. Ab dem Nachmittag kommen da aber dann auch wieder die Regenwolken zurück und der Brückentag, der Freitag, der wird ebenfalls wechselhaft.
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25: Servus zu euch auf die Straßen. Es ist ein bisschen was los, vor allem so in Richtung Berge. Am längsten braucht ihr aktuell auf der A8 München Richtung Salzburg. Da stockt's immer wieder. Einmal zwischen Bad Aibling und am Inntal-Dreieck 10 Minuten plus. Und auch zwischen Traunstein, Siegsdorf Ost und Anger hier gute 23 Minuten plus. Und da stockt's auch auf der Gegenfahrbahn. Hier braucht ihr aktuell 10 Minuten länger. A93 Rosenheim Richtung Kiefersfelden, zwischen dem Inntal-Dreieck und Kiefersfelden, hier sind es auch 20 Minuten plus und auf dem mittleren Ring, da stockt es auch und zwar zwischen Lerchenauer Straße und Dachauer Straße, hier braucht ihr aktuell gute 10 Minuten durch. Ansonsten läuft's, kommt gut und vor allem sicher an euer

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0: München beidseitig Landsberger Straße, hat uns der Hans gemeldet. Vielen Dank dir. Halbeck-Moos, Landkreis Freising, die Hauptstraße ist mit dabei. Lena hat uns einen gemeldet. In Weißling im Landkreis Dachau die Ortsdurchfahrt. Und Kaufering, Landkreis Landsberg, die Iglinger Straße, da haben wir auch noch einen stehen. Habt ihr sonst noch was gesehen? Staus oder Blitzer? Dann gerne einmal anrufen oder eine WhatsApp schreiben. Geht beides an die 08000 1064 1064. Vielen Dank euch.
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Whitney Houston an diesem grauen Mittwoch hier bei Radio Top FM. Ja, in genau 8 Tagen startet die Fußball-Weltmeisterschaft der Männer. Und wenn ihr euch schon mal drauf einstimmen und ins WM-Fieber bringen wollt, dann klickt euch mal rein auf topfm.de. Wir haben nämlich ein paar Dokumentationen für euch rausgesucht, die euch so richtig in Stimmung bringen. Zum Beispiel die Doku Mission Sommermärchen. Da geht's zurück zur Heim-WM 2006. Und da erzählen diejenigen, die damals mittendrin waren. Also unter anderem Oliver Kahn, Lukas Podolski oder Jürgen Klinsmann. Wenn da keine Stimmung aufkommt, dann weiß ich auch nicht. Aber auch die Doku World Cup mit Tommy Schmidt macht Bock. Da wurden Nadim Amiri, David Raum und Nick Woltemade eine ganze Saison lang begleitet und wir bekommen dann Einblicke, wie sich die Spieler auf die WM so vorbereitet haben. Die besten WM-Dokus haben wir euch natürlich auf topfm.de zusammengestellt und wir machen jetzt erstmal ganz entspannt weiter mit John Miles und Music hier bei Radio Top FM.

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12: Ich bin Joshua Heise. Noch nie haben sich in Deutschland mehr Menschen einbürgern lassen als 2025. Im vergangenen Jahr haben laut Statistischem Bundesamt 300.000 Menschen die deutsche Staatsangehörigkeit erworben. Das sind 14% mehr als im Vorjahr. Grund dafür ist unter anderem eine Gesetzesänderung von 2024, die die doppelte Staatsbürgerschaft erlaubt. Die meisten neuen Deutschen kommen aus Syrien, wobei hier die Zahl zurückgegangen ist. Weil der Iran-Krieg Öl und Gas krass verteuert hat, setzen wieder mehr Menschen auf Solarstrom. Nach Angaben des Bundesverbands Solarwirtschaft gibt es eine deutlich höhere Nachfrage nach Photovoltaikanlagen. Problem könnte allerdings die geplante Kürzung der Solarförderung werden. Der Verband warnt, ohne verlässliche Förderbedingungen könnte die Nachfrage im nächsten Jahr deutlich sinken. Unsere alten Elektrogeräte halten wahre Schätze in sich. Deshalb will das Bundeskabinett heute ein Programm auf den Weg bringen, das die Kreislaufwirtschaft stärken soll. Heißt konkret, aus alten Batterien oder Akkus sollen wertvolle Grundstoffe wie Lithium oder seltene Erden wiederverwendet werden. Umweltminister Schnieder hat angekündigt, dass der Bund das Vorhaben mit knapp 250 Millionen Euro fördern will. Wer diesen Sommer in Bayern baden möchte, kann das ohne Bedenken tun, denn 93% der bayerischen Badestellen haben eine gute bis ausgezeichnete Wasserqualität. Das Gesundheitsministerium hat die Gewässer unter anderem auf E. coli-Bakterien und Blaualgen getestet, denn schlechte Wasserqualität kann zu Magen-Darm-Erkrankungen führen. Fachleute erwarten mit der Klimaerwärmung immer mehr der giftigen Algen.
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13: Sommer, Innenhof und ein buntes Kulturprogramm direkt unter freiem Himmel. Hier in Dachau geht der Hinterhof-Sommer von der Künstlervereinigung in die nächste Runde. Los geht's heute Abend mit einem eher ungewöhnlichen Auftakt aus Musik, Theater und Performance. Danach wird's abwechslungsreich. Von Akustikmusik über Elektrosounds bis hin zu Lesungen und Chorkonzerten ist alles dabei. Der Eintritt ist frei, los geht's jeweils am Abend gegen 19:30. Bei Regen wird einfach in die Galerie ausgewichen. Aus Dachau, Zoe Mesenbrink.
2: Und mehr Nachrichten aus Oberbayern gibt's auch wieder in einer Stunde in den Top FM Nachrichten.
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2: Es ist ein deutlich kühlerer und vor allem windiger Mittwoch mit bis zu 20 Grad Top-Temperatur. Frische 15 Grad messen wir in München im Nymphenburger Schlosspark, 16 bei euch in Herrsching am Ammersee. Mal ist der Himmel voll mit Wolken, mal spitzelt aber auch die Sonne durch und mal kann es auch wieder regnen. Das ist der Tag heute so. Morgen von Leichnam wird es ein kleines bisschen wärmer. Frühstücken und brunchen können wir auch noch draußen in der Sonne, also eigentlich ganz schön. Im Laufe des Tages zieht es aber dann wieder zu und es regnet und auch der Freitag wird wechselhaft.
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2: Servus zu euch auf die Straßen. Es stockt und zwar vor allem in Richtung Berge. A8, München Richtung Salzburg. Zwischen Traunstein, Siegsdorf Ost und Anger hier 23 Minuten plus. Auf der Gegenfahrbahn ebenso. A8, Salzburg Richtung München. Zwischen dem Grenzübergang Bad Reichenhall und Neukirchen hier sind es 10 Minuten plus. Auf der A93, Rosenheim Richtung Kiefersfelden. Zwischen dem Inntal-Dreieck und Kiefersfelden hier sind es eine Viertelstunde, die ihr länger braucht. Genauso auch auf der B2 Weilheim Richtung Mittenwald, zwischen Garmisch-Partenkirchen und Kaltenbrunn 12 Minuten plus. Überall sonst, wenn es stockt und ihr steht, dann seid ihr da in unter 5 Minuten durch. Kommt gut und vor allem sicher an euer Ziel.
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2: München beistseitig die Eichelheerstraße. Danke dir, Babsi, fürs Melden. Weißling, Landkreis Dachau, Ortsdurchfahrt. Aying, Landkreis München. Kreuzung Rosenheimer Landstraße und Münchner Straße. Da steht auch einer, hat uns der Marius gemeldet. Vielen Dank dir. Und in Kaufering im Landkreis Landsberg haben wir noch einen auf der Iklinger Straße. Habt ihr sonst noch was gesehen? Staus oder Blitzer? Dann gerne her damit. Kostenlos per Anruf oder WhatsApp an die 08000 1064 1064. Vielen Dank euch.
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2: Ach, wenn sich der Mittwoch schon wie ein Freitag anfühlt, lieben wir. Danke, Feiertag. Da freuen wir uns doch alle drüber. Und vor allem die, die sich nach dem Feiertag auch noch den Brückentag am Freitag geschnappt haben. Sehr gut. Kurz nach 12 haben wir es jetzt und wir gehen weiterhin gemeinsam durch diesen Mittwoch. Durch diesen Freitag ja eigentlich, der sich erst Mittwoch getarnt hat. Und dazu gibt's romantische Reggae-Sounds aus den 90ern, gleich von UB40. Wir zeigen musikalisch den bösen Finger an alle Leute, auf die wir gerade gar keinen Bock haben, mit einem 2000er von den All-American Rejects. Und das ist Urlaubssound aus den 80ern von Madonna.

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13: Dicke Wolken hängen über Oberbayern und es ist deutlich frischer als in den letzten Tagen. 16 Grad messen wir aktuell in Puchheim am Icarus Center. 15 bei euch in Ottobrunn im Landkreis München. Bis zu 20 Grad Top-Temperatur sind maximal mit drin. Dazu kann es immer mal wieder regnen. Teilweise spitzelt aber auch die Sonne ein bisschen mit raus. An Fronleichnam morgen starten wir erst noch ganz schön mit Sonne und es wird deutlich wärmer. Ab dem Nachmittag kommen aber auch da wieder die Regenwolken zurück und auch der Brückentag, der Freitag, wird wechselhaft.
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13: Servus euch auf die Straßen. Es ist einiges los, vor allem in Richtung Berge. A8, München Richtung Salzburg, zwischen Traunstein-Siegsdorf Ost und Anger, hier 25 Minuten plus. A8, Salzburg Richtung München, die Gegenfahrbahn, zwischen Grenzübergang Bad Reichenhall und Neukirchen, hier braucht ihr eine Viertelstunde länger. A93, Rosenheim Richtung Kiefersfelden, zwischen dem Inntal-Dreieck und Kiefersfelden, 20 Minuten plus. Genauso auch auf der B11, Wolfratshausen Richtung Mittenwald, zwischen Urfeld und Walchensee. Und auf dem mittleren Ring, da stockt's auch, vor allem zwischen Lerchenauer Straße und Landshuter Allee. Hier braucht ihr 10 Minuten länger. Überall sonst kommt ihr in unter 5 Minuten durch. Kommt gut und vor allem sicher an euer Ziel.
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13: München, beidseitig Kreilerstraße wird geblitzt. Danke dir, Renate, fürs Melden. Auf der A92 in Höhe Eching im Landkreis Freising steht einer. Olching, Landkreis Fürstenfeldbrück, Möselstraße ist mit dabei. Und Astling, Landkreis Ebersberg, die Rotterstraße. Habt ihr sonst noch was gesehen? Staus oder Blitzer? Dann gerne her damit. Kostenlos per Anruf oder WhatsApp an die 08000 1064 1064. Vielen Dank euch.

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0: So klingt's hier bei Radio Top FM um 12:45. Für Fans des TSV 1860 München ist heute vermutlich einer der nervenaufreibendsten Tage seit Jahren. Kollegin Sandra Sedlmayr aus den Top FM Nachrichten. Heute entscheidet sich ja, ob die Löwen in der dritten Liga bleiben, ne?
1: Genau, bis heute Nachmittag müssen alle Lizenzunterlagen beim Verband auf dem Tisch liegen. Und das große Problem ist, es fehlen aktuell rund 2,7 Millionen Euro.
0: Oh Gott.
1: Heißt, gegen 17 Uhr weiß man dann, ob die Lizenz durchgeht oder ob im schlimmsten Fall sogar der Zwangsabstieg in die Regionalliga droht.
0: Oh, und das ausgerechnet in dem Jahr, in dem die Meisterschaft von 1966 zum 60. Mal gefeiert wird.
1: Ja, bitterer geht's fast nicht. Eigentlich wollte man das Jubiläum des einzigen deutschen Meistertitels groß feiern und jetzt geht's halt ums sportliche Überleben. Die Stimmung ist entsprechend angespannt.
0: Ja, das glaube ich. Die entscheidende Frage ist natürlich, hilft Investor Hasan Ismaik nochmal?
1: Ja, das ist gerade die riesige Unbekannte. Ja, Ismaik hat sich zwar zuletzt optimistisch gezeigt und gesagt, er glaubt an die dritte Liga. Gleichzeitig kritisiert er aber auch die Lage im Verein ziemlich deutlich und deutet auch an, dass da grundsätzlich was schief läuft.
0: Heißt, die Nervosität bei den Fans ist natürlich riesig.
1: Absolut. Wenn die Lizenz nicht kommt, hätte das richtig harte Folgen. Kader könnte auseinanderbrechen und auch die Zukunft vom Trainer steht da natürlich komplett in den Sternen.
0: Also heute heißt es für die Löwenfans vor allem eins, abwarten und Tee trinken. Und

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13: Ich bin Joshua Heise. In Bayern wird gegen einen 15-Jährigen wegen Terrorverdachts ermittelt. Der Jugendliche aus dem Landkreis Augsburg soll laut Münchner Generalstaatsanwaltschaft IS-Sympathisant sein und Pyrotechnik gehortet haben, um damit einen Anschlag auf eine Synagoge zu verüben. Ende Oktober hatte er sich bei einer Explosion mit einer selbstgebauten Kugelbombe zwei Finger weggesprengt. In der Garage fand die Polizei danach 3 Kilo Böller. Der Jugendliche sitzt derzeit in U-Haft. Das Bundeskabinett hat ein Aktionsprogramm zur nationalen Kreislaufwirtschaftsstrategie verabschiedet. Das sieht vor, den Erhalt, die Reparatur und das Recycling von Produkten zu stärken. Außerdem verspricht sich Umweltminister Schneider dadurch mehr Unabhängigkeit von Importen seltener Erden. Die Umweltorganisation WWF vermisst in dem Entwurf jedoch verbindliche Ziele, um den Verbrauch von primären Rohstoffen in Deutschland zu senken. NATO-Generalsekretär Rutte und mehrere Botschafter der NATO-Staaten sind zu einem Solidaritätsbesuch in Kiew angekommen. Dort ist wahrscheinlich ein Treffen mit dem ukrainischen Präsidenten Selenskyj geplant. Zuvor hatte die Ukraine Russland mit Drohnen angegriffen, darunter die Millionenstadt St. Petersburg. Dort startet heute ein Wirtschaftsforum mit Kremlchef Putin als Gastgeber. Wird Deutschland in den nächsten 2 Jahren mit im Weltsicherheitsrat sitzen? Das entscheidet sich heute in New York. Trotz der starken Mitbewerber Österreich und Portugal ist Bundesaußenminister Wadephul zuversichtlich. Der Sicherheitsrat ist das wichtigste UN-Gremium, gilt aber durch die Vetomächte als blockiert. Dennoch erhofft sich Deutschland durch einen Sitz mehr diplomatischen Einfluss und Sichtbarkeit.
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14: Deutschlands größtes studentisches Festival ist zurück und die Studentenstadt Freimann wird wieder 4 Tage lang zur Party- und Kulturzone. Ab heute bis zum Samstag läuft das Stu-Star-Kolumn. Über 100 Programmpunkte warten auf 5 Bühnen. Von Indie und Hip-Hop über Metal bis Techno, dazu Comedy, Workshops und Mitmachaktionen. Ein echtes Highlight ist die Rückkehr der goldenen Weißwurst. Der Kleinkunstpreis feiert sein Comeback nach 6 Jahren Pause. Organisiert wird das Ganze komplett ehrenamtlich von Studierenden. Aus München Zoe Mesenbrink.
15: Und mehr Nachrichten aus Oberbayern gibt's auch wieder in einer Stunde in den Top FM Nachrichten.
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15: Wenn ihr heute draußen unterwegs seid, dann schaut gerne mal ein bisschen öfter in Richtung Boden. Es sind deutlich mehr Schnecken unterwegs bei uns in Oberbayern und die wollen wir natürlich nicht verletzen. Den ganzen Tag über bleibt es heute bewölkt und windig bei bis zu 20 Grad. 17 Grad messen wir aktuell in Freising in der Altstadt, 14 in Rottach-Egern. Dazu kann es teilweise immer mal wieder regnen, teilweise schaut aber auch die Sonne mal ein bisschen raus. Morgen, Fronleichnam, wird wieder ein bisschen wärmer als heute und wir starten auch noch ganz schön. Also der Feiertagsbrunch, der geht auch noch draußen in der Sonne. Erst am Nachmittag zieht es dann wieder zu und es regnet und auch am Freitag geht es mit Wolkenregen und etwas Sonne weiter.
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15: Servus euch auf die Straßen. Der Verkehr in Richtung Berge hat sich ein kleines bisschen verbessert. A8 München Richtung Salzburg zwischen Siegsdorf West und Anger, da braucht ihr nur noch gute 13 Minuten länger. Auf der Gegenfahrbahn A8 Salzburg Richtung München zwischen dem Grenzübergang Bad Reichenhall und Neukirchen, hier sind es 10 Minuten plus. A93 Rosenheim Richtung Kiefersfelden, hier braucht ihr aktuell am längsten zwischen dem Inntal-Dreieck und Kiefersfelden eine halbe Stunde plus. B11 Wolfratshausen Richtung Mittenwald zwischen Urfeld und Walchensee, hier dichter Verkehr eine Viertelstunde plus. Und auch auf dem mittleren Ring stockt es vor allem zwischen Arnulfstraße und Dachauer Straße 10 Minuten plus. Überall sonst, wo es stockt und ihr steht, in unter 5 Minuten seid ihr da durch. Kommt gut und vor allem sicher an euer Ziel.
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15: München beidseitig, die Bavaria-Straße ist damit dabei. Hersching, Landkreis Starnberg. Herschinger Straße, danke dem Manni fürs Melden. St. Wolfgang, Landkreis Erding, die Hauptstraße ist mit dabei. Und in Kaufering im Landkreis Landsberg, die Idlinger Straße. Habt ihr sonst noch was gesehen? Staus oder Blitzer? Dann gerne einmal anrufen oder eine WhatsApp schreiben. Geht ganz einfach und kostenlos an die 08000 1064 1064. Vielen Dank euch.
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15: Und nach der Arbeit geht's hoffentlich für viele direkt ins letzte XXL-Wochenende des Jahres. Und bis es soweit ist, verkürzen wir euch die Zeit mit euren Lieblingssongs. Jetzt um kurz nach eins mit 30 Minuten Musik am Stück. Joan Jett und ihre Blackhearts liefern uns den ganz besonderen Sound der 80er. Robbie Williams bringt das Feuer der 2000er mit. Und mit The Verve geht's jetzt ganz entspannt ab auf die Zielgeraden.

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15: 16 Grad messen wir aktuell in München am Isartor, 15 in Steinhöring im Landkreis Ebersberg. Heute ist es windiger und kühler als die letzten Tage. Maximal 20 Grad Top-Temperatur sind mit drinnen. Dazu ist es hauptsächlich bewölkt. Teilweise regnet es, teilweise spitzelt aber auch kurz mal die Sonne mit durch. Morgen können die Regenschirme dann erstmal trocknen. An Fronleichnam starten wir erstmal ganz schön mit Sonne und es wird etwas wärmer. Ab dem Nachmittag kommen aber auch da dann wieder die Regenwolken zurück zu uns und auch der Brückentag, der Freitag, wird wechselhaft.
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15: Servus Zeug auf die Straßen. Vorsicht bitte auf der A8 München Richtung Stuttgart. Zwischen Burgau und Günzburg, hier sind Gegenstände auf der Straße. Länger braucht ihr noch immer auf der A93 Rosenheim Richtung Kiefersfelden. Zwischen dem Inntal-Dreieck und Kiefersfelden 20 Minuten plus. Und auf dem Mittleren Ring, da stockt es zwischen Lerchenauer Straße und Landshuter Allee. Hier braucht ihr 10 Minuten durch. Überall sonst, wo es stockt und ihr steht, kommt ihr in unter 5 Minuten durch. Kommt gut und vor allem sicher an euer Ziel.
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15: München beidseitig, die Bavaria-Straße ist mit dabei. Assling, Landkreis Ebersberg-Rotha-Straße. Auf der B471 steht einer und zwar in Höhe Grafrath im Landkreis Fürstenfeldbruck. Danke dir, Brigitte, fürs Melden. Und Erding, die Rotkreuzstraße haben wir mit dabei. Danke dir, Bernd, fürs Melden. Habt ihr sonst noch was gesehen, Staus oder Blitzer? Dann gerne her damit. Meldet ihr wie immer kostenlos per Anruf oder WhatsApp an die 08000 1064 1064. Vielen Dank euch.
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0: Gute Laune Sound an diesem grauen Mittwochnachmittag hier bei Radio Top FM.
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2: 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Alternativ geht auch eine braune Papiertüte. Die Fake-Nester sollen den Wespen signalisieren, dass hier schon ein Schwarm wohnt.
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17: Ich bin Joshua Heise. Das Kneipensterben ist eine Gefahr für die Demokratie, sagt der Politologe Oliviero Angeli von der TU Dresden. Ihm zufolge sind Kneipen wichtige Orte, wo Menschen mit unterschiedlichen Meinungen ins Gespräch kommen. So könne Lagerdenken, also wir gegen die, abgeschwächt werden. Wer diese Räume verliere, weiche auf soziale Medien aus, so der Forscher. Schätzungen zufolge hat in den letzten 10 Jahren jede dritte deutsche Kneipe dicht gemacht. Die Bundesregierung hat ein Aktionsprogramm für mehr Kreislaufwirtschaft beschlossen. Es soll Reparatur und Recycling von Produkten stärken, unter anderem durch digitale Produktpässe mit Infos zur Reparierbarkeit. Umweltverbände kritisieren allerdings, dass verbindliche Ziele zur Senkung des Rohstoffverbrauchs fehlen. Das wird eklig. Morgen wird auf der dänischen Insel Anholt der tote Buckelwal obduziert. Tierärzte und Walexperten wollen herausfinden, woran das als Timmy bekannte Tier gestorben ist. Der Wal liegt seit Wochen tot am Strand, ist aufgebläht und stinkt bestialisch. Forschende warnen, die Untersuchung werde nichts für schwache Nerven sein. In Dortmund wird gegen einen 51-Jährigen wegen versuchten Totschlags ermittelt. Er hatte gestern Abend einen Polizisten angeschossen und sich stundenlang mit seinen Kindern in einer Wohnung verschanzt. Gegen 3 Uhr hat er sich ergeben und wurde festgenommen. Der verletzte Polizist ist außer Lebensgefahr. Die Kinder werden vom Jugendamt betreut. Zur Ehefrau wurden keine Angaben gemacht.
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14: Die Feuerwehr hier in Halbergmoos feiert 150. Geburtstag. Und dafür gibt's ab heute 5 Tage lang ein großes Jubiläumsfest. Los geht's mit Bierpong und Malle-Party. Am Freitag steht dann Labras Banda auf der Bühne. Dazu kommen Weißwurstfrühstück, Weinfest, Festumzug und jede Menge Programm für die ganze Familie. Die Feuerwehr gehört zu den ältesten Vereinen im Ort und zählt aktuell rund 60 aktive Mitglieder. Gefeiert wird auf dem Volksfestplatz. Aus Halbergmoos, Clara Bertz.
18: Und mehr Nachrichten aus Oberbayern gibt's auch wieder in einer Stunde in den Top-FM-Nachrichten.
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21: Es ist ein kühler und vor allem windiger Mittwoch mit bis zu 20 Grad Top-Temperatur. Frische 14 Grad messen wir in Landsberg am Wildpark, 14 auch bei euch in Marktschwaben im Landkreis Ebersberg. Mal ist der Himmel heute voller Wolken, mal kann's regnen und immer mal wieder spitzelt auch die Sonne kurz durch, ganz schön. Morgen von Leichnam wird es generell wieder ein kleines bisschen wärmer. Frühstücken und brunchen können wir auf jeden Fall noch draußen in der Sonne. Im Laufe des Tages zieht es dann aber wieder zu und es regnet. Und auch der Freitag wird wechselhaft.
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18: Servus zu euch auf die Straßen. Vorsicht bitte auf der A8 München Richtung Salzburg. Zwischen Rohrdorf und der Raststätte Samerberg Süd ist ein LKW auf der rechten Spur liegen geblieben. Und auch auf der Gegenfahrbahn A8 Salzburg Richtung München. Zwischen Bad Aibling und Irschenberg, auch hier ist ein Fahrzeug auf der rechten Spur liegen geblieben. Länger braucht ihr aktuell vor allem auf der A8 München Richtung Salzburg und zwar gleich mehrfach. Einmal zwischen dem Inntal-Dreieck und Aachen-Mühle 20 Minuten plus und auf der und zwischen Neukirchen und dem Grenzübergang Bad Reichenhall, Entschuldigung, da braucht ihr aktuell eine Viertelstunde länger. A93 Rosenheim Richtung Kiefersfelden, zwischen Brandenburg und Kiefersfelden, hier sind es ebenfalls noch eine Viertelstunde plus und überall sonst, wo es stockt und ihr steht, kommt ihr in unter 5 Minuten durch. Kommt gut und vor allem sicher an euer Ziel.
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18: München beidseitig Rosenheimer Straße ist mit dabei. Vaterstetten, Landkreis Ebersberg, die Baldhamer Straße. Fürstenfeldbruck, Schöngeisinger Straße. Und der Manni hat uns noch eingemeldet in Hersching im Landkreis Starnberg auf der Herschinger Straße. Vielen Dank dir. Habt ihr sonst noch was gesehen? Staus oder Blitzer? Dann gerne anrufen oder eine WhatsApp schreiben. Geht beides ganz einfach und kostenlos an die 08000 1064 1064. Vielen Dank euch.
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18: Ja, nicht wundern, ich übernehme jetzt noch mal kurz. Der Basti hatte auf dem Weg in die Arbeit leider eine Autopanne und braucht noch ein bisschen. Deshalb mache ich jetzt einfach noch ein bisschen länger. Ansonsten ändert sich aber für euch nichts. Wir begleiten euch weiter auf dem Weg in den Feiertag, auf dem Weg ins hoffentlich XXL-Wochenende mit Boyband-Sound aus den 90ern, mit der aktuell erfolgreichsten Künstlerin der Welt und jetzt mit Synthie Pop aus den 80ern von Duran.

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14: Die Sonne, sie scheint aktuell hier und da. Die Temperaturen, die sind aber heute eher gemäßigt, eher kühl. 14 Grad in Erding im Schwimmbad, 13 Grad Marktindersdorf im Landkreis Dachau. Ja, es kann heute hier und da noch ein bisschen nass werden. Heute Abend auch in der Nacht, da ist es dann aber meist trocken. Die Tiefstwerte liegen so bei 13 Grad. Und wenn wir auf morgen schauen, morgen ja Fronleichnam, Feiertag, der Donnerstag. Da ist es tagsüber zumindest recht freundlich, zeigt sich immer mal die Sonne bei Top-Temperaturen um die 23 Grad. Aber so ab dem Abend, da wird es dann nochmal richtig nass bei uns hier in Oberbayern und deswegen der Freitag startet unbeständig, da wird es dann im Tagesverlauf aber besser.
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14: Der Blick auf die Straßen. Wir passen bitte auf, und zwar auf der A8 München-Salzburg zwischen Rohrdorf und der Raststätte Sammerberg Süd. Da ist ein defekter LKW, da ist die rechte Spur gesperrt. Und wir passen auf der A95 Garmisch-München zwischen Sindelsdorf und Penzberg-Iffeldorf. Da Aquaplaning-Gefahr, da hat sich auch ein Unfall ereignet. Bitte, bitte passt in dem Bereich auf. Ansonsten schauen wir noch auf die Staus. Was ist los auf Oberbayernstraßen? Da haben wir die A8, da ist richtig viel los in Richtung Süden. München Richtung Salzburg zwischen Bad Aibling und Achenmühle. Hier dauert es eine Stunde länger. Und ja, eine Stunde länger auch auf der A93 Rosenheim-Kiefersfelden zwischen Brandenburg und Kiefersfelden. A95 München-Garmisch zwischen Schäftlern und Wolfratshausen. 20 Minuten plus. Ansonsten sieht es ganz gut aus, keine größeren Staus.
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14: Da haben wir Vaterstetten im Landkreis Ebersberg, Baldhammerstraße, Eichenau, Landkreis Fürstenfeldbruck, die Hauptstraße, Erding, Rotkreuzstraße und der neueste Blitzer in München, der steht auf der Bavaria-Straße. Danke, Hanna. Habt ihr noch was gesehen? Staus und Blitzer? Meldet ihr mal kostenlos per Anruf, per WhatsApp. Die Nummer ist die 08000 1064 1064. Danke euch und eine gute und vor allem sichere Fahrt.
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0: Ja, das brauche ich jetzt, dieses ein bisschen Entspannung. Ihr habt es ja gehört, die Pia hat ein bisschen länger moderieren müssen. Jetzt bin ich aber da. Danke nochmal an Gerhard, mein Mechaniker. Mir ist auf dem Weg hierher der Auspuff abgefallen. Ja, und dann ging erstmal gar nichts mehr. Aber er hat es nochmal hingeschweißt bekommen. Hat ein bisschen länger gedauert. Aber jetzt bin ich hier und bin für euch da. Und das noch bis zum Ende, bis 19 Uhr. Die Crashtest-Dummies mit Für mich jetzt der entspannte Einstieg.
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0: Ja, und jetzt lernen wir wieder was zusammen. Im Mai, da waren die Eisheiligen am Start. Und jetzt Anfang Juni, da bringen die Schafe nochmal ein bisschen kalte Luft zu uns. Also, so heißt es zumindest. Ja, wir reden von der Schafskälte. Aber was ist denn eigentlich diese Schafskälte?
2: Das ist ein meteorologisches Phänomen. Diese Schafskälte tritt jedes Jahr ab heute, also dem 4. Juni, 2 Wochen auf. Meistens aber vor allem um den 11. Juni rum. In der Zeit kann es mit hoher Wahrscheinlichkeit nochmal extrem abkühlen. Das liegt daran, dass vom Nordwesten her vom Meer feuchte und kühle Luft zu uns strömt. Der Name kommt daher, dass die Schafe jetzt Anfang Juni geschoren werden und dann eben nochmal frieren müssen, wenn die Schafskälte kommt.
0: Ja, so ist das also. Ja, und wie das Wetter wirklich die nächsten Tage so wird, ob wir wieder auf mehr Sonne und auch wärmere Temperaturen hoffen können, das hört ihr dann gleich wieder nach den Top FM Nachrichten um 15 Uhr im Top FM Wetter.
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0: Tolle Stimme, tolle Nummer, toller Song hier bei Radio Top FM. Der gute Rod Stewart mit Young Turks. Schön, dass ihr auch wieder mit dabei seid. Und da freuen wir uns gleich gemeinsam auf Unplugged Sound von Eric Clapton. Sehr gute Bryan Adams ist gleich am Start und wir lassen die Sonne zumindest ordentlich durchs Radio strahlen. Das lädt doch gleich ein, das Radio richtig, richtig aufzudrehen. Gleich in der nächsten halben Stunde ab 3 hier bei uns bei Radio Top FM.
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13: Ich bin Joshua Heise. Die EU-Kommission hat Deutschland ermahnt, bei der Modernisierung und Digitalisierung der öffentlichen Verwaltung ranzuklotzen. Auch bei den Rahmenbedingungen zum Wohnungsbau müsse die Bundesregierung nachbessern, hieß es aus Brüssel. Weiter darf Deutschland die EU-Schuldengrenze von 3% überschreiten, weil die Überschuldung für Rüstungsinvestitionen hergenommen wird. Elektroautos boomen. Nach Zahlen des Kraftfahrtbundesamtes war im Mai jedes vierte neu zugelassene Auto in Deutschland rein elektrisch. Das ist ein Zuwachs um knapp 40% im Vergleich zum Vorjahresmonat. Den größten Anteil der Neuzulassungen hatten aber Hybrid-Neuwagen. Gleichzeitig ist die Zahl der Neuwagen mit Benzin- oder Dieselantrieb um rund 24% respektive 13% zurückgegangen. Ab kommender Woche gelten neue EU-Asylregeln. Ein Asylexperte erwartet nun eine Welle von Klagen. Viele Regelungen der Reform seien bislang unklar oder schwer verständlich, heißt es in seiner Analyse für den Mediendienst Integration. Es sei daher zu erwarten, dass viele Fragen vom Europäischen Gerichtshof geklärt werden müssen. Die Reform sieht unter anderem Asylverfahren direkt an der EU-Außengrenze vor. Bei einem iranischen Angriff auf den Flughafen von Kuwait sind mindestens 63 Menschen verletzt worden. Eine Person ist gestorben. Unter den Verletzten sind Behördenangaben zufolge Reisende und Flughafenmitarbeiter. Einige haben dabei Gliedmaßen verloren, andere haben Hirnblutungen oder Knochenbrüche erlitten. Kuwait meldet seit Kriegsbeginn Ende Februar hunderte iranische Angriffe.
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2: Da schlagen Traktorherzen höher. Hunderte Oldtimer rollen morgen an von Leichnam hier durch Hohenlinden. Zum großen Oldtimer-Traktortreffen werden hunderte historische Eicherschlepper erwartet. Anlass ist das 90-jährige Jubiläum der Traditionsmarke. Neben jeder Menge Traktoren gibt's aber auch Live-Musik, einen Teilemarkt, Vorführungen und sogar einen Leistungscheck für die Oldtimer. Dabei können Besitzer testen lassen, wie viele PS noch unter der Haube stecken. Los geht's morgen ab 8 Uhr auf der Festwiese. Aus Hohenlinden, Pia Wörz.
0: Danke Pia, und mehr Nachrichten aus Oberbayern dann auch wieder in einer Stunde in den Top-FM-Nachrichten um 4.
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0: Die Temperaturen bei uns hier in Oberbayern, 16 Grad in München am Dante-Stadion, 15 Grad Murnau am Staffelsee. Ansonsten ist es heute sehr wechselhaft, teilweise auch unbeständig. Es zeigt sich hier und da die Sonne, aber es sind dann doch viele Wolken noch unterwegs. Es kann auch hier und da noch ein bisschen nass werden. Ansonsten morgen der Feiertag, frohen Leichnam. Da ist es zunächst freundlich, auch trocken. Da scheint viel die Sonne, aber so im Laufe des Nachmittags, da zieht es dann immer mehr zu. Und dann ziehen von Westen her dichte Wolken mit schauerartigem Regen auf, teils auch Blitz und Donner. Möglich. Die Top-Temperaturen erreichen morgen so um die 23 Grad. Der Freitag, der wird wechselhaft und teilweise aber auch nass.
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0: Wie schaut's aus auf den Straßen? Jetzt so mal kurz nach drei. Wir passen auf der A95 München-Garmisch zwischen Schäftlern und Wolfratshausen. Eine ungesicherte Unfallstelle. So, dann ist richtig viel los in Richtung Süden. A8 München-Salzburg zwischen Ilschenberg und Achenmühle. Da dauert's eine Stunde länger. A9 München-Nürnberg zwischen Manching und Denkendorf 20 Minuten plus. A93 Rosenheim-Kiefersfelden zwischen Brandenburg und Kiefersfelden auch eine Stunde plus. Und 20 Minuten dauert's länger auf der A95 München-Garmisch, und zwar zwischen Schäftlern und Wolfratshausen. Ansonsten, wenn er irgendwo steht, ein paar Minuten, dann seid er da durch.
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0: Geblitzt wird in Sauerlach im Landkreis München, Münchner Straße, Eschenried im Landkreis Dachau, auch da die Münchner Straße. Dann haben wir Vaterstetten im Landkreis Ebersberg, die Baldhamer Straße, und der neueste Blitzer in München, die Rosenheimer Straße. Habt ihr noch was? Staus und Blitzer? Meldet ihr mal kostenlos per Anruf, per WhatsApp. Die Nummer, die ist die gleiche. 08000 1064 1064. Danke euch, gute Fahrt.
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0: Servus ihr Lieben, Mittwochnachmittag, und da stelle ich euch die Frage, wie entsteht denn ein Welthit mit Sonnenschein im Titel? Ja, im Fall von Walking on Sunshine an einem kalten, grauen Wintertag, ja, in England. Und der den Song geschrieben hat, der war auch noch ziemlich verschnieft und verhustet. Ja, vielleicht hatte er ja Sehnsucht nach der Sonne, und das hat dann eine große Rolle gespielt. Die zeigt sich ja heute auch noch ein bisschen. Jetzt gibt's jedenfalls ganz viel durchs Radio mit Katharina and the Waves, Walking on Sunshine, und dazu für mehr Abwechslung aus vier Jahrzehnten gleich auch noch Cool Sound von Yes, und von James Blunt gibt's Bonfire Heart.

Servus ihr Lieben, es ist Mittwochnachmittag, gehört Radio Top FM mit Sound aus einem gleich der ganz, ganz großen MTV Unplugged Konzerte der 90er. Ja, das war ja immer spannend, was aus einem eigentlich ursprünglichen Song so gemacht wurde, wie der dann ausgestöpselt so klingt. Tolles Beispiel ja, Layla, das hat der Eric Clapton ursprünglich ja als Derek and the Dominos noch so veröffentlicht. Lässige Rocknummer, ganz, ganz viel Energie dahinter. Ja, und eher gefühlvoll und sanft ist dann die Version, die dann für MTV rausgekommen ist. Ja, da gibt es auch ganz viel Applaus von mir. Und jetzt läuft die Nummer hier bei uns bei Top FM zum entspannt zurücklehnen und genießen. Schönen Mittwochnachmittag mit Eric Clapton, mit Layla und natürlich mit Top FM. Ich bin Basti Pieler, schön, dass ihr dabei seid.

0: Danke.
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0: ganz entspannt mit den Klavierklängeln für seine Jessie. Ja, so geht's hier durch den Mittwochnachmittag hier mit Radio Top FM. Schön, dass ihr auch wieder mit dabei seid. Und da schraubt man nach halb gleich nochmal das Energielevel ordentlich nach oben. Und zwar dank diesem Mann hier, Chesney Hawk. Da kriege ich ja immer mega gute Laune. Und dazu freuen wir uns auch noch auf Alphaville und auch auf Chimmy Eat World. Ja, und der eine oder andere, der erfreut sich auch an der Portion Ruhm, Ehre und Respekt. Denn gleich heißt es wieder, wir spielen das Top FM Cover Quiz.
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9: Die Temperaturen bei uns hier in Oberbayern. Wir haben es in Germering am Golfplatz 16 Grad, Alleshausen im Landkreis Freising 14 Grad. Deutlich kühler als die letzten Tage. Und dazu tut sich die Sonne auch schwer. Sie zeigt sich hier und da mal, aber es sind dann doch noch viele Wolken unterwegs. Es kann bis in den Abend rein auch hier und da nass werden. Und wenn wir auf morgen schauen, der Fronleichnamstag, der Feiertag, er ist erstmal freundlich, er ist trocken. Den können wir genießen. Im Laufe des Nachmittags und Abends ziehen vom Westen her dann dichte Wolken, schauerartiger Regen auf. Ja, teils sind dann Blitze und Donner mit dabei. Die Temperaturen erreichen morgen so um die 23 Grad. Das sind die Topwerte. Also es wird wieder ein bisschen angenehmer. Und der Freitag, der ist dann auch noch wechselhaft. Da gibt es dann zwar auch wieder viel Sonne, aber hier und da kann es auch nass werden.
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9: Und da haben wir den Blick auf die Straßen mit der A9 München-Nürnberg. Wir passen auf zwischen Garching Süd und Garching Nord. Da liegen Reifenteile auf der Straße. Dann in Richtung Süden, da ist einiges los. Da haben wir erstmal die A8 München-Salzburg zwischen Irschenberg und Rohrdorf. Da dauert es eine Stunde länger. Dann die A9 München-Nürnberg zwischen Manching und Denkendorf. Da müsst ihr 20 Minuten mehr Zeit einplanen. Dann springen wir auf die A93. Rosenheim Richtung Kiefersfelden, Richtung Grenze zwischen Reichenhardt und Kiefersfelden. Hier dauert es 50 Minuten länger. Und ansonsten sieht es aktuell aber eigentlich ganz gut aus. Wenn er irgendwo steht, ein paar Minuten, dann seid ihr da durch.
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9: Geblitzt wird bei uns hier in Oberbayern, Eichenau im Landkreis Fürstenfeldbruck, die Hauptstraße, Vaterstetten im Landkreis Ebersberg, Baldhammerstraße, dann die B471, Höhe Gröbenried im Landkreis Dachau und der neueste Blitzer aus München, die Halbigstraße. Habt ihr noch was gesehen? Staus und Blitzer, meldet ihr mal kostenlos per Anruf, per WhatsApp. Die Nummer, die ist die gleiche, 08000 1064 1064. Danke euch, gute Fahrt.
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9: Servus ihr Lieben, schön, dass ihr wieder mit dabei seid. Wenn ich euch frage, wer hat zuerst gesungen? Also ganz simpel für alle, die zum ersten Mal dabei sind. Ich spiele euch einfach ein Schnipsel aus einer Coverversion. Und ihr müsst mir dann einfach sagen, von wem ist das Original? Wer hat zuerst gesungen? Und hier ist er, der erste Schnipsel. Ah, leicht angechased, also wirklich eine coole Version.
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9: Tolles Cover aus dem Jahr 2010 von einem Mann, der nur einen ganz, ganz großen Hit hat. Ja, und das Original ist von einem Mann, der hat viele, viele Hits. Und das Original ist aus dem Jahr 71. So, jetzt habe ich aber schon viel, viel verraten. Aber jetzt sagt's mir, wer

hat es zuerst gesungen, 08000 1064 1064. Schreibt mir eine WhatsApp, ruft an und sagt und schreibt mir bitte auch, welche Version ihr lieber hören wollt. Das Original oder das Cover? Und gleich nach Alpha Wild gibt es noch einen Tippschnipsel.

0: tolle Nummer hier. Alpha Will aus NRW, hier bei uns bei Radio Top FM. Und jetzt seid ihr gefragt.
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0: Applaus, Applaus. Ja, die großartigen Sportfreunde singen das mehrfach immer bei mir in der Show im Cover Quiz. Und dieser Applaus, Applaus gibt's für euch, wenn ihr das Rätsel knacken könnt und dazu noch Ruhm, Ehre und Respekt. Ihr müsst mir einfach nur sagen, wer hat den Song, den wir jetzt gleich anschnipseln, zuerst gesungen? Also ihr hört jetzt einen Schnipsel aus einem Cover und dann eben nennt mir den Originalinterpreten. Hier nochmal Schnipsel 1.
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0: So, jetzt kommt noch ein Tippschnipsel. Ja, da kommt nicht mehr. Ja, jetzt wäre der Titel gekommen und darauf könnte man dann ja schlussfolgern, wer es zuerst gesungen hat. Ein letztes Mal, wirklich das letzte Mal? Und jetzt seid ihr gefragt. 08000 1064 1064. Ruft an, schickt eine WhatsApp ins Studio und sagt mir bitte auch, schreibt mir auch, was wollt ihr lieber hören? Original oder Cover? Ihr entscheidet. Wer mehr Stimmen hat, wird gleich gespielt. Und nach Jimmy Eat World und Tracy Chapman gibt's dann die Auflösung.

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1: Ja, Applaus wirklich für dieses Cover. Ganz, ganz tolle Nummer. Ihr entscheidet ja, ob ihr es gleich hören wollt oder vielleicht doch lieber das Original. Aber erstmal müssen wir das Rätsel knacken für Ruhm, Ehre, Respekt und Applaus. Ich stelle wieder die Frage, wer hat's zuerst gesungen? Ich schnipsel ein Cover an und ihr müsst mir sagen, wer der Originalinterpret, die Interpretin ist. Hier nochmal die beiden Schnipsel. Ja, so, 08000 1064 1064, das ist die Nummer für eine WhatsApp oder für einen Anruf. Und das hier ist noch der Tippschnipsel. Ja, jetzt ist es doch hoffentlich relativ eindeutig. Also, wer hat's zuerst gesungen? Da waren einige heute am Telefon dran. Erstmal Applaus für alle, die ich dran hatte mit der richtigen Lösung. Ruhm, Ehre, Respekt für euch. Es steht, ich würde mal sagen, ich habe es jetzt nicht ganz genau nachgezählt, das waren so viele, aber es kommt ungefähr unentschieden drauf raus. Jetzt hören wir doch einfach mal in eine der Sprachnachrichten rein. Schauen wir mal, was da rauskommt. Das ist jetzt das Zünglein an der Waage.
2: Hallo Basti, hier ist die Gabi. Das war der Kate Stevens und ich würde ganz gern das Cover hören, weil das kenne ich nicht. Dankeschön.
1: So, erstmal Applaus. Kate Stevens, Wild World, und genauso wie du haben viele andere auch gesagt, auch der David aus Augsburg zum Beispiel, Kate Stevens, damals hieß er ja noch so, jetzt heißt er ja Yusuf Islam. Ich würde lieber das Cover hören und bin sehr, sehr gespannt, von wem das ist. Ich habe ja vorhin gesagt, das ist ein Mann, der eigentlich nur einen großen Hit hatte. Es ist Mr. Walking in Memphis. Mr. Mark Cohn, ja, und der hat 2010 diese Nummer von Cat Stevens gecovert. Und die hören wir jetzt, und zwar, weil ihr es hören wolltet und weil es schön ist. Also ich freue mich drauf. Mark Cohn, Wild World. Und danach gibt es auch noch Queen mit Bohemian Rhapsody. Und gerätselt wird dann wieder um 17:30 das Feierabendrätsel. Und morgen, ja, morgen ist Feiertag, Freitag wieder das Coverquiz, 16:30. Ich freue mich drauf. Danke für euch und euren Rätselspaß. Und jetzt hier Mark Cohn.

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13: Ich bin Joshua Heise. Mehr als ein Drittel der Menschen in Deutschland hat regelmäßig Schlafprobleme. Laut Robert-Koch-Institut kann fast jeder Fünfte nicht regelmäßig durchschlafen, knapp 4% haben Probleme beim Einschlafen und fast 13% leiden unter beidem. Insgesamt schlafen wir schlechter als noch vor etwa 15 Jahren. Als mögliche Gründe nennen die Experten unter anderem die gestiegene Smartphone-Nutzung und gesellschaftliche Krisen. Mit einer E-Mail-Aktion will der Berufsverband der Hausärzte gegen die Sparpläne im Gesundheitswesen protestieren. Dabei werden auch die Patientinnen und Patienten eingebunden. Sie sollen sich per E-Mail an ihre jeweiligen Bundestagsabgeordneten wenden können, sodass diese sich gegen die Reform stellen. Die knapp 50.000 Hausarztpraxen sollen dazu in Kürze Infomaterial zugeschickt bekommen. Die Flugbegleitergewerkschaft UFO warnt vor Flugausfällen und kurzfristigen Streichungen bei der Lufthansa wegen Personalmangel im Sommer. Grund sei die Einstellung der Regionalgesellschaft Cityline im April. Rund 800 Kabinenbeschäftigte seien seitdem ohne festen Einsatz. Der Konzern widerspricht und sagt, man sei für den Sommer gut aufgestellt. Das Bayerische Landesamt für Statistik hat sich angeschaut, wie günstig oder teuer der Festivalsommer für Besucherinnen und Besucher wird. Die Preise für Schlafsäcke, Luftmatratzen und Grills sind deutlich gesunken, der Grill sogar um über 10%. Auch Kappen und Hüte als Sonnenschutz kosten weniger als im Vorjahr. Wer mit dem Auto anreist, muss allerdings tiefer in die Tasche greifen. Kraftstoff ist gut 16% teurer als vor einem Jahr.
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14: Rauf aufs Radl und einfach los. Der ADFC Fürstenfeldbruck bietet dieses Wochenende gleich mehrere geführte Touren an. Ganz entspannt und für alle Fitnesslevel. Los geht's am Freitag mit der Tour irgendwohin. Start ist um 15 Uhr in Fürstenfeldbruck und wie der Name schon sagt, das Ziel bleibt vorher ein kleines Geheimnis. Am Sonntag geht's dann zum Botanischen Garten nach München und wer noch mehr will, kann dann sich am Donnerstag drauf auf den Weg in den Wildpark nach Straßlach oder sich sogar am frühen Sonntagmorgen zur Sonnenaufgangstour am Ammersee aufmachen. Alle Infos gibt's auf topfm.de. Aus Fürstenfeldbruck, Sandra Sedlmeier.
0: Danke, Sandra. Mehr Nachrichten aus Oberbayern dann auch wieder in einer Stunde in den Top-FM-Nachrichten um 5.
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0: 16 Uhr, 16 Grad in München am Eisbach, 14 Grad in Pöcking im Landkreis Starnberg. Ja, das ist heute ein eher wechselhafter Tag. Es zeigt sich hier und da mal die Sonne, aber ansonsten sind auch viele Wolken unterwegs und es kann auch hier und da noch weiterhin nass werden. Wenn wir auf morgen schauen, auf den Fronleichnam Tag, der Feiertag. Da starten wir freundlich, da starten wir trocken. Im Laufe des Nachmittags, auch am Abend, da ziehen dann von Westen her dichte Wolken auf und dann gibt es schauerartigen Regen. Teilweise ist auch Gewitter möglich. Die Top-Temperaturen morgen aber wieder deutlich angenehmer, so um die 22, 23 Grad. Und der Freitag, der wird auch eher wechselhaft. Neben der Sonne gibt es dann leider auch hier und da Regen.
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0: Schau mal auf die Straßen, aufpassen, A96 München-Lindau zwischen Inning und Greifenberg. Da liegt ein Holzbalken auf der Straße und Vorsicht auch noch, auch auf der A96 zwischen München und Lindau, zwischen Oberpfaffenhofen und Wörthsee, da liegt ein Metallteil. So, wenn dann Richtung Süden unterwegs seid, A8 München-Salzburg zwischen Irschenberg und Fraßdorf, 35 Minuten plus. A9 München-Nürnberg zwischen Manching und Denkendorf, 25 Minuten dauert es da länger. A93 Rosenheim-Kiefersfelden zwischen Brandenburg und Oberaudorf. Hier auch 25 Minuten plus. Ansonsten sieht es aber ganz gut aus. Wenn er irgendwo steht, weniger als 8 Minuten, dann seid ihr da durch.
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0: Da haben wir Fürstenfeldbruck, die Schöngeisinger Straße, danke Britta. Dann Erding-Taufkirchener Straße, Assling im Landkreis Ebersberg, die Rotterstraße und in München die Trietgalski-Allee. Habt ihr noch was? Staus und Blitzer? Meldet ihr mal kostenlos per Anruf, per WhatsApp. Die Nummer, die ist die gleiche, 08000 1064 1064. Danke euch und eine gute und sichere Fahrt.
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0: Servus, ihr Lieben. Schön, dass ihr wieder mit dabei seid. Mittwochnachmittag hier mit Radio Top FM. Und da pauen wir uns jetzt durch den Arbeitsendspurt in Richtung Feierabend. Und zwar gleich mit den Jungs von Survivor. Ihr Motivationshit The Eye of the Tiger. Gleich bei uns. Dann ist Pink mit dabei. Just Give Me a Reason. Und das hier, cooler Stadionsound. Seit den 90ern. Village People Cover von den Pet Shop Boys. Synthie Pop mit Go West. Jetzt bei Top FM. Schönen Nachmittag euch.

Jetzt haben wir wieder alle Power. Die Energie ist ganz weit oben. Servus ihr Lieben, Mittwochnachmittag mit Survivor hier bei Radio Top FM. Wir powern uns hier durch den Feierabend oder besser gesagt durch den Arbeitsendspurt noch in Richtung Feierabend. Und gleich gibt's noch mehr coolen Sound aus den 80ern. Freuen wir uns auf Twisted Sister, We're Not Gonna Take It. Und davor gibt's aber noch was zum Entspannen. Die 90er mit Roxette und Wish I...

0: Deutschland, Frankreich und Argentinien. Ja, die letzten drei Mal hat der Ökonom Joachim Clement richtig vorhergesagt, also wer Fußball-Weltmeister wird. Und diesmal, wen er 2026 mit dem WM-Pokal in der Hand sieht. Seid gespannt, das hört er gleich bei uns. Gegen 16:45 hier bei uns bei Top FM.
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0: Das ist heute ein wechselhafter, ein unbeständiger Tag. Also hier und da zeigt sich die Sonne, aber wir müssen immer auch noch mit Regen rechnen. Ja, und für windig ist es auch. Also sagen wir mal, ist eher ein ungemütlicher Tag. Wir haben ja gerade auch die Schafskälte, da kann es ja bis halt kühler sein. Wir haben gerade gemessen in Diesen am Ammersee 15 Grad, auch in Oberammergau, also deutlich kühler als die letzten Tage. Morgen sieht es ja bis halt besser aus. Morgen ist ja der Feiertag, der Fronleichnamstag. Da ist es erstmal freundlich trocken. Es wird wärmer, Topwerte wieder so um die 22, 23 Grad. Aber so ab dem Nachmittag zieht es dann zu und dann kann es schauerartigen Regen, teilweise auch Gewitter geben. Das auf alle Fälle im Blick behalten. Der Freitag, der wird auch eher wechselhaft. Da gibt es Sonne, aber auch wieder dicke Wolken und Schauer.
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0: Wir passen auf der A96 Lindau-München zwischen Leim und Sendling. Da liegt ein größerer Ast auf der Straße. Dann haben wir die A9 München-Nürnberg zwischen Manching und Denkendorf. Dauert 20 Minuten länger. A99 Westumfahrung Richtung Lindau zwischen Neuherberg und dem Dreieck Allach. Hier eine halbe Stunde plus. Ansonsten, wenn er irgendwo steht, weniger als 10 Minuten, dann sei er da durch.
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0: Da haben wir Sauerlach im Landkreis München, die Münchner Straße, Fürstenfeldbruck-Schöngeisinger Straße, Assling im Landkreis Ebersberg, die Rotterstraße und in München die Schlierseestraße. Was habt ihr noch gesehen? 08000 1064 1064, die Nummer für eine WhatsApp oder für einen Anruf. Ich sag danke, wünsche euch eine gute und sichere Fahrt.
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Ja, I am the one and only. Das werden sich auch Mitte Juni einige Jungs denken. 19. Juli, Sonntag, ja, irgendwann so kurz vor Mitternacht, mitteleuropäischer Zeit, da wird er dann womöglich den WM-Pokal in den amerikanischen Nachthimmel strecken. Wer? Der Virgil van Dijk, der Kapitän der niederländischen Fußballnationalmannschaft. Ah, jetzt werden viele denken, ah, die Holländer. Nee, also wenn es nach dem Ökonom Joachim Clement geht, dann wird Oranje dieses Jahr Weltmeister. Warum erzähle ich euch das? Der hat alles durchgerechnet und ist eben zu diesem Ergebnis gekommen und er lag seit 2014 immer richtig. Also mit Deutschland, mit Frankreich 2018 dann noch und Argentinien zuletzt. Also ich bin ehrlich, die Niederlande, auch England, die habe ich ja immer auf dem Schirm. Oder machen es vielleicht dieses Jahr dann doch die Deutschen? 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

0: Die Fans vor der Geschäftsstelle der 60er, sie werden immer mehr, alle wollen wissen, um was es geht. Ja, die Uhr, sie tickt dramatisch in Richtung 17 Uhr, dann ist die Frist abgelaufen und alle fragen sich eben, bekommen die Löwen die Lizenz für die dritte Liga oder wird der Absturz in die Regionalliga Realität? Sind die fehlenden 2,7 Millionen Euro denn noch da? Das ist aktuell noch unklar. Wir bleiben dran hier am Thema bei Top FM und wissen in Kürze dann hoffentlich mehr. Wie gesagt, Frist offiziell 17 Uhr.
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13: Ich bin Joshua Heise. Noch nie haben sich in Deutschland mehr Menschen einbürgern lassen als 2025. Im vergangenen Jahr haben laut Statistischem Bundesamt 300.000 Menschen die deutsche Staatsangehörigkeit erworben. Das sind 14% mehr als im Vorjahr. Grund dafür ist unter anderem eine Gesetzesänderung von 2024, die die doppelte Staatsbürgerschaft erlaubt. Die meisten neuen Deutschen kommen aus Syrien, wobei hier die Zahl zurückgegangen ist. Neben anderen Landesverbänden darf auch der AfD-Ableger in Hessen weiter vom Verfassungsschutz beobachtet werden. Das hat das Verwaltungsgericht Wiesbaden entschieden. Das Landesamt für Verfassungsschutz hatte die hessische AfD 2022 als rechtsextremen Verdachtsfall eingestuft und mit der Beobachtung begonnen. Die Partei hatte gegen ihre Einstufung geklagt. Die EU-Kommission will Europa unabhängiger von Technologie aus den USA und China machen. Öffentliche Stellen wie Schulen oder die Bundeswehr sollen etwa künftig auf europäische Cloud-Dienste setzen, heißt es in einem Vorschlag. Außerdem sollen wichtige Chips, etwa für die Autoindustrie, mehr in Europa produziert werden. Aktuell bezieht die EU 80% ihrer digitalen Produkte und Dienstleistungen aus dem Ausland. Der Hausärzteverband befürchtet durch die Sparpläne der Bundesregierung massive Einschnitte. Deswegen ruft der Verband zu Protesten auf. In Baden-Württemberg reduzieren einige Praxen beispielsweise Wartezimmerplätze. Geplant ist außerdem eine E-Mail-Aktion, bei der sich Patientinnen und Patienten an Bundestagsabgeordnete wenden können. Das Sparpaket soll die gesetzlichen Krankenkassen ab 2027 um mehr als 16 Milliarden Euro entlasten.
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2: Da schlagen Traktorherzen höher. Hunderte Oldtimer rollen morgen an von Leichnam hier durch Hohenlinden. Zum großen Oldtimer-Traktortreffen werden hunderte historische Eicherschlepper erwartet. Anlass ist das 90-jährige Jubiläum der Traditionsmarke. Neben jeder Menge Traktoren gibt's aber auch Live-Musik, einen Teilemarkt, Vorführungen und sogar einen Leistungscheck für die Oldtimer. Dabei können Besitzer testen lassen, wie viele PS noch unter der Haube stecken. Los geht's morgen ab 8 Uhr auf der Festwiese. Aus Hohenlinden, Pia Wörz.
0: Danke, Pia. Und mehr Nachrichten aus Oberbayern gibt's dann auch wieder in einer Stunde in den Top-FM-Nachrichten um 18 Uhr.
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0: Vielerorts regnet es hier bei uns in Oberbayern. Ja, das ist heute ein sehr unbeständiger Tag. Wir haben 17 Grad in Eching im Landkreis Freising, auch in Marktindersdorf im Landkreis Dachau. Ja, deutlich kühler als die letzten Tage das Ganze. Wenn wir auf morgen schauen, da wird es ein bisschen besser. Also zumindest jetzt morgen am Feiertag, am Fronleichnamstag, tagsüber freundlich und trocken. Erst im Laufe des Nachmittags zieht es dann zu und abends ziehen vom Westen her dann dichte Wolken auf. Da gibt es dann schauerartigen Regen, teilweise ist Gewitter mit dabei. Und es wird morgen schon ein bisschen wärmer bei Topwerten um die 23 Grad.
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0: Und da bitte aufpassen, A8 München-Stuttgart zwischen Dachau-Fürstenfeldbruck und Sulzemoos. Da hat es einen Unfall gegeben, da sind Menschen auf der Fahrbahn unterwegs. Bitte, bitte Vorsicht. So, dann haben wir die A8 München-Stuttgart zwischen dem Dreieck Eschenried und Sulzemoos. Da hat es jetzt auch schon einen Stau gegeben, dauert knapp eine halbe Stunde länger. A9 München-Nürnberg zwischen Manche und Denkendorf hier 25 Minuten plus. A92 München-Deckendorf zwischen Erding und Moosburg-Nord 22 Minuten plus. Und die Westumfahrung Richtung Lindau nach einem LKW-Unfall zwischen der Herberg und dem Dreieck Allach hier 20 Minuten mehr Zeit einplanen. Ansonsten, wenn er wo steht, weniger als 10 Minuten, dann seid ihr da durch.
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0: Geblitzt wird in Landsberg die Spöttinger Straße. Dann steht ein Blitzer in Puchheim, Alte Bergstraße. Geblitzt wird auch noch bei uns hier in Oberbayern. Und zwar, da haben wir, jetzt ist es schon wieder weg. Da ist es, Wolfratshausen, Entschuldigung, die Bahnhofstraße. Und in München gerade noch reingekommen, die Belgradstraße, danke Saskia. Habt ihr noch was, Staus und Blitzer? Meldet ihr mal kostenlos per Anruf, per WhatsApp. Die Nummer ist die 08000 1064 1064. Danke euch und eine gute und vor allem auch eine sichere Fahrt.
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0: Servus ihr Lieben. Ja, und es gibt leider immer noch nichts Neues. Es ist alles immer noch völlig offen. Die Frist ist abgelaufen. 17 Uhr war die Frist. Hat der TSV 1860 München das Geld noch irgendwie auftreiben können, die 2,7 Millionen Euro? So viel fehlen ja für die Lizenz. Bleiben sie in der dritten Liga oder geht's dann doch runter in die Regionalliga? Die Menschen werden immer mehr, die Fans vor dem Vereinsgelände, vor dem Vereinshaus. Ja, und es regnet in München. Ich hoffe, das ist kein schlechtes Omen. Also wir drücken weiterhin die Daumen für die 60er, dass irgendwann noch vielleicht die erlösende Nachricht kommt. Ja, wir haben es geschafft, wir bleiben in der dritten Liga. Sollte es so sein, hört er das natürlich hier bei uns. Wir machen jetzt erstmal weiter Musik hier bei Top FM. Gleich gibt's Blondie und das hier ist Pat Benatar mit We Belong.

Das war sommerlicher Sound hier für ein bisschen mehr Sonne hier. Heute ist es ja wieder ein eher verregneter, ein ungemütlicher, ein kalter Tag. Und gleich gibt's bei uns noch einen tollen 2000er von Linkin Park, Castle of Glass. Direkt nach diesem Sound hier Tom Petty, Free Fallin', die 80er hier bei Top FM. Schön, dass ihr dabei seid. Und gleich wird wieder gerätselt. Ich freue mich drauf. Um 5:30 ist es soweit.

0: One, der große Hit der 90er von Natalie Imbruglia hier bei uns bei Radio Top FM. Bei uns gibt's gleich Ruhm, Ehre und Respekt. Seid gespannt, das Top FM Feierabendrätsel heute auf der Suche nach einer Werbung. Und ja, wir suchen weiterhin nach einer Lösung. Wie geht's weiter mit den 60ern? Halten Sie die Lizenz für die dritte Liga oder gibt's doch den Zwangsabstieg in die Regionalliga? Frist war 17 Uhr und bis jetzt gibt's immer noch nichts Neues vom Vereinsgelände, hat sich da noch niemand zu Wort gemeldet. Ich hoffe, das ist kein schlechtes Zeichen. Also wir halten euch da weiterhin auf dem Laufenden und drücken euch natürlich ganz, ganz fest die Daumen, die da auch mit die Daumen drücken da draußen, den 60ern. Und ja, also wie gesagt, bei uns hört das dann bei Top FM.
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9: Die Temperatur noch, sagen wir mal, na, ich hätte fast angenehm gesagt. Es ist deutlich kühler als die letzten Tage, aber der Regen hat es noch nicht so viel ausgemacht. Den ganzen Tag haben wir schon so um die 16, 17 Grad gerade gemessen. Auch noch in München, im Pasinger Stadtpark, auch in Oberding im Landkreis Erding. Es regnet halt hier und da, aber es wird weniger. Der Abend ist dann schon wieder meist trocken, die Nacht sogar teils klar. Und morgen am Feiertag, da wird es zunächst noch recht freundlich. Teilweise scheint die Sonne, wir bleiben trocken. Erst im Laufe des Nachmittags zieht es dann immer mehr zu und Richtung Abend, da gibt es dann nochmal neuen Regen, der kann dann aber teils heftiger ausfallen. Teilweise sind auch Gewitter mit dabei. Es wird morgen auch schon wieder wärmer bei um die 23 Grad.
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9: Und da die Temperatur, und der Blick auf die Straße. Mann, was ist denn jetzt los? So, wird Zeit, dass der Feiertag da ist. Aber wir schauen auf die A8 München-Salzburg zwischen Fraßdorf und Felden. Da dauert 20 Minuten länger. Dann A8 Richtung Stuttgart zwischen Langwied und Sulzemoos. Hier 40 Minuten plus. Dann schauen wir auf die A9 München-Nürnberg. Hat es einen Unfall gegeben zwischen Manching und Ingolstadt. Da müsste 25 Minuten mehr Zeit einplanen. A92 München-Deckendorf zwischen Erding und Moosburg-Nord. Eine Viertelstunde plus. Und ansonsten, wenn er irgendwo steht, weniger als 10 Minuten, dann sei er da durch.
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9: Geblitzt wird bei uns hier in Oberbayern und zum Beispiel Höhe Dachau, die B471. Dann steht ein Blitzer Fürstenfeldbruck auf der Münchner Straße. Geblitzt wird auch noch in Assling, Landkreis Ebersberg, die Rotterstraße und in München die Gartenstadtstraße. Habt ihr noch was gesehen? Staus und Blitzer, meldet ihr mal kostenlos per Anruf oder auch per WhatsApp. Die Nummer, die ist die gleiche, 08000 1064 1064. Danke euch, gute Fahrt.
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9: Servus ihr Lieben, schön, dass ihr mit dabei seid hier zu unserem Rätsel-Date hier bei uns bei Radio Top FM. Ich bin ganz ehrlich, ich bin froh, dass ich heute überhaupt hier bin. Ich hatte heute auf dem Weg hierher eine Panne. Mir ist der Auspuff abgefallen, aber mein Mechaniker, der Gerhard, der hat das super hinbekommen, hat das schnell angeschweißt und dann ging es dann doch noch irgendwie und dann habe ich es dann doch noch ein bisschen verspätet, aber ich habe es hierher geschafft. Deswegen Ruhm, Ehre, Respekt für dich, Gerhard, und mit deiner Frau, mit der Martina. Du rätselst ja auch immer schön mit. Ich habe dir versprochen, zum Dank heute, wir suchen nach einer Werbung. Ja, das macht denen nämlich am meisten Spaß. So, jetzt könnt ihr euch auch noch Ruhm, Ehre, Respekt und Applaus holen. Was für eine Werbung suchen wir denn da heute? Welche Marke? Aufgepasst.
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9: Ja, würzig. So, ich spiel's nochmal.
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9: So, haut sie raus, eure Tipps. 08000 1064 1064 für den WhatsApp, für einen Anruf. Ihr habt 3 Songs Zeit und nach den Dire Straits versprochen, gibt's dann auch noch einen Tippschnipsel.

0: das will ich auch gleich zu euch sagen. Juhu, ihr habt das Rätsel gelöst. Die Frage ist nur, könnt ihr es denn lösen? 08000 1064 1064, die Nummer zum Mitspielen. Wir suchen nach einer Werbung und ich will einfach nur von euch wissen, für welche Marke wird da Werbung gemacht?
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0: Ja, der ein oder andere hat es schon richtig erraten. Und wer noch einen Tipp braucht, ja, den gibt es ja auch immer hier im Top FM Feierabendrätsel. Hier ist er. Die Melodie der Marke. Aufgepasst. Ja. So. Ja. 08000 1064 1064, da ist ja nochmal die Nummer. 08000 1064 1064. Und nach den Red Hot Chili Peppers und nach Shakira gibt's dann die Auflösung. Bleibt dran, schreibt eine WhatsApp, ruft an, ich freue mich drauf.

Wir sind noch nicht bei der Auflösung vom Top FM Feierabendrätsel. Wir suchen ja immer noch nach einer Werbung. Ja, aber wenn ich dann gleich Ruhm, Ehre und Respekt verteile, will ich das nicht mit dieser Nachricht vermischen. Also es ist leider, ist noch nicht offiziell, aber es herrscht wohl wahrscheinlich traurige Gewissheit, dass 1860 absteigen muss. Zumindest geht das nach 60er.de Informationen oder auch absolut60.de. Ja, da muss wohl jetzt der Abstieg folgen. Da sind die 2,7 Millionen Euro wohl nicht mehr zusammengekommen, denn laut der Seite wurden die Mitarbeiter auch darüber informiert, dass 1860 in die Regionalliga absteigen muss. Wie gesagt, es ist noch nicht offiziell. Wir bleiben weiterhin an dem Thema dran und wenn es dann offiziell wird, das hört dann natürlich dann auch bei uns hier bei Top FM. Und nach Shakira und Whenever, Wherever gibt es dann auch die Auflösung im Top FM Feierabendrätsel. Rätselt doch mit 08000 1064 1064.

0: Mega, was für ein Song, da kommt doch Stimmung auf hier bei uns bei Radio Top FM und gleich gibt's vielleicht noch mehr Stimmung mit Ruhm, Ehre und Respekt. Hier das Top FM Feierabendrätsel auf der Suche nach einer Werbung. Wer noch miträtseln will, 08000 1064 1064, das ist die Nummer für eine WhatsApp oder auch für einen Anruf. Und jetzt hören wir einfach mal in die Schnipsel nochmal rein.
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0: Ja, und dann habe ich noch diesen Tippschnipsel. Ja. Da singt sie das nach, was eigentlich ja ein bisschen Text hat und dann weiß man, um welche Marke es geht. Also 08000 1064 1064, noch schnell für eine WhatsApp oder für einen Anruf. Und wir hören jetzt einfach mal in eine der Sprachnachrichten rein. Schauen wir mal, ob da die richtige Lösung reingekommen ist.
2: Hallo Basti, Patricia aus Bruck. Du suchst heute Katjes, yes, yes, yes. Ich glaube, das ist sogar die Heidi Klum. Ich wünsche dir schon mal einen schönen Abend und einen schönen Feiertag morgen. Ganz liebe Grüße, Patricia. Ciao.
0: Ja, jetzt hören wir mal, ob da vielleicht auch noch was reinkommt. Nee, da ist nichts reingekommen, aber...
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0: Das ist die Lösung. Und das war sogar die Heidi Klum. Die Heidi Klum. Heidi Klum, mega Patricia. Ruhm, Ehre, Respekt. Applaus auch für alle, die ich sonst noch dran hatte am Telefon und stellvertretend auch die Tanja oder auch die Conny, Angie, Gudrun und Lara und. Also ihr habt das heute richtig, richtig gut gemacht. Und ich habe ja vorhin von meinem Mechaniker erzählt, der überhaupt dafür gesorgt hat, dass ich hier sein kann, weil er mein Auto heute noch repariert hat nach einer Panne. Und ihm habe ich versprochen, wir machen eine Werbung und er und seine Frau, sie haben es auch gelöst. Sehr gut! Dann ist ja alles gut. Dann sind wir doch alle glücklich und zufrieden. Und morgen ist eine kleine Rätselpause, aber am Freitag wird weiter gerätselt. Dann um 16:30 das Coverquiz und um 17:30 das Feierabendrätsel. Groß. Also, macht euch einen schönen Abend weiterhin mit mehr Abwechslung aus 4 Jahrzehnten. Das hier ist U2 und gleich freuen wir uns noch auf die Boomtown Rats mit I Don't Like Mondays.

0: I don't like a Monday, sang damals die Boomtown Rats, ja, und die 60er-Fans, die werden diesen Tag heute alles andere als mögen, denn heute am 3. Juni, es ist offiziell, 17 Uhr war die Frist, sie konnte nicht eingehalten werden, der Fehlbetrag von 2,7 Millionen Euro wurde nicht mehr rechtzeitig aufgebracht, also es ist jetzt offiziell, es gibt keine Lizenz für die dritte Liga, für den Verein, für die 1860er, und deswegen droht jetzt, oder es ist auf alle Fälle soweit, der Abstieg in die Regionalliga. Es gibt jetzt auch schon eine offizielle Bestätigung auf der Homepage der 60er. Manfred Paula, der Geschäftsführer, der schreibt zum Beispiel, dieser Wunsch hat sich heute leider nicht erfüllt, dass man drinbleiben kann, dass man das Geld auftreibt. Wir werden nun all unsere Energie darauf verwenden, einen schlagkräftigen Kader für die kommende Saison in der Regionalliga Bayern aufzustellen. Und diese Entwicklung ist besonders enttäuschend. Das schreibt Gernot Mang, der Präsident der 60er. Ja, wir bleiben natürlich dran an dem Thema, schauen, wie es da jetzt weitergeht. Und das jetzt schon mal die erste Information für euch. Also 1860 steigt leider ab in Liga 4.
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16: Ich bin Joshua Heise. Künstliche Intelligenz ist längst in unserem Alltag angekommen. Ein neuer Bericht der Vereinten Nationen warnt jetzt aber, hinter den beeindruckenden Möglichkeiten steckt ein enormer Verbrauch an Ressourcen. Zoe Tassovali berichtet.
17: Je mehr Menschen KI nutzen, desto größer wird auch der ökologische Fußabdruck. Denn hinter ChatGPT und Co. stehen riesige Rechenzentren, die jede Menge Strom brauchen und gekühlt werden müssen. Schon heute verbrauchen diese Rechenzentren weltweit so viel Strom wie ein großes Industrieland. Gleichzeitig fallen immer mehr Elektroschrott und zusätzlicher Flächenbedarf an.
16: Deutschland ist mit seiner Kandidatur für einen Sitz im mächtigen Sicherheitsrat der Vereinten Nationen bereits im ersten Wahlgang gescheitert. Bei der Wahl in New York unterlag die Bundesrepublik den Mitbewerbern Portugal und Österreich, wie die Präsidentin der UN-Generalversammlung Annalena Baerbock mitteilte. Gute Nachrichten vom Bayerischen Gesundheitsministerium für alle Badenixen. Fast alle offiziellen Badestellen in Bayern wurden als gut oder ausgezeichnet eingestuft. Als nur ausreichend wurden 3 Badestellen in Unterfranken und als mangelhaft eine in München bewertet. Einen Überblick gibt eine offizielle Badegewässerkarte im Internet. Pyrotechnik ist doch kein Verbrechen. Das wird in deutschen Fußballstadien immer wieder skandiert. Das DFB-Sportgericht sieht das anders und hat den Hamburger SV und den FC St. Pauli zu hohen Strafen verurteilt. Die Hamburger Vereine müssen 250 bzw. 350.000 Euro zahlen, weil Fans beider Clubs im Bundesliga-Derby Anfang des Jahres große Mengen Pyrotechnik auf den Rängen gezündet hatten. Die zweite Halbzeit musste deswegen mit Verzögerung starten.
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2: Rauf aufs Radl und einfach los. Der ADFC Fürstenfeldbruck bietet dieses Wochenende gleich mehrere geführte Touren an. Ganz entspannt und für alle Fitnesslevel. Los geht's am Freitag mit der Tour irgendwohin. Start ist um 15 Uhr in Fürstenfeldbruck und wie der Name schon sagt, das Ziel bleibt vorher ein kleines Geheimnis. Am Sonntag geht's dann zum Botanischen Garten nach München und wer noch mehr will, kann sich am Donnerstag drauf auf den Weg in den Wildpark nach Straßlach oder sich sogar am frühen Sonntagmorgen zur Sonnenaufgangstour am Ammersee aufmachen. Alle Infos gibt's auf topfm.de. Aus Fürstenfeldbruck, Sandra Sedelmeier.
0: Danke, Sandra. Und mehr Nachrichten aus Oberbayern dann auch wieder in einer Stunde in den TopfM-Nachrichten um 7.
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0: Und da haben wir immer noch 16 Grad bei uns hier in Oberbayern, gemessen in Herrsching am Ammersee, auch in Hohenbrunn im Landkreis München. Die Wolken werden ja weiterhin dicht sein, aber die Regenflecken, sie werden weniger und im Laufe der Nacht, da lockert es dann auch auf, denn die Nacht, die wird dann teilweise sogar sternklar bei 13 Grad und deswegen morgen der Start in den Tag. Er wird deutlich besser, der Frohleichnamstag, der Feiertag, der ist erstmal freundlich trocken, auch sonnig, erst im Laufe des Nachmittags zieht es dann immer mehr zu und dann Richtung Abend gibt es dann nochmal Regen, teilweise schauerartig, teilweise mit Gewitter. Die Top-Temperaturen morgen aber schon wieder ein bisschen wärmer bei um die 23 Grad.
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0: Kurz nach 6 Hammers und da die A8 München-Salzburg zwischen Rosenheim und Bernau am Chiemsee, da dauert 20 Minuten länger. A8 München-Stuttgart zwischen Dreieck-Eschenried und Sulzemoos 30 Minuten plus. Dann A8 Salzburg-München zwischen Felden und Fraßdorf 30 Minuten plus. 40 Minuten länger dauert es auf der A9 München-Nürnberg und zwar zwischen Fröttmanning-Süd und Garching-Nord. Da hat es einen Unfall mit mehreren Fahrzeugen gegeben. Dann haben wir die A92 München-Deckendorf zwischen Erding und Moosburg Süd 20 Minuten plus. Ansonsten, wenn er irgendwo steht, weniger als 10 Minuten, dann seid er da durch.
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0: Geblitzt wird in Wolfratshausen, da ist es die Bahnhofstraße. Dann haben wir Asling im Landkreis Ebersberg die Rotterstraße. Dann wird geblitzt und zwar am Pucherberg zwischen Fürstenfeldbruck und Mammendorf auf der B2. Und der neueste Blitzer aus München, die Trigalski-Allee. Habt ihr noch was? Staus und Blitzer? Meldet ihr mal kostenlos per Anruf, per WhatsApp. Die Nummer ist die 08000 1064 1064. Danke euch, gute Fahrt.
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0: Servus ihr Lieben, zum Start in den Mittwochabend mit einer aktuellen Zahl aus dem Deutschland-Trend. Ja, und der ARD Deutschland-Trend, der sagt, 20% der Deutschen glauben, dass die deutsche Fußballnationalmannschaft Weltmeister wird. Also jeder fünfte von uns. Ja, und in diesen Minuten, da wird der Grundstein gelegt, da startet dann die erste Trainingseinheit der Jungs in den USA. Der letzte Test, der ist dann ja am Samstag gegen die USA. 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Und statt Top-Fußball gibt es jetzt erstmal noch Top-Musik aus den USA. Aus New Jersey jetzt die Jungs von Bon Jovi mit Runaway. Schönen Mittwochabend euch.

So entspannt klingt der 80er-Sound mit Paul Young hier bei Top FM. Und gleich gibt es noch mehr aus dem Jahrzehnt der Schulterpolster. Als eine Dose Haarspray nicht lange gereicht hat, ja, und das Bum-Bum-Eis zu Ehren von Boris Bobberle-Becker die Eistruhen bereichert hat. Gleich aus unserem Lieblingsjahrzehnt noch die Buggles. Davor noch die 90er mit einem fetten Nummer 1-Hit aus Finnland. Him mit Join Me.

0: Was ein entspannter Start in den Mittwochabend, in ein XXL-Wochenende, morgen mit dem Feiertag, vielleicht dann ja auch mit dem genommenen Brückentag am Freitag. Ihr hört hier Radio Top FM, die besten Songs aus 4 Jahrzehnten, und da freuen wir uns gleich auch noch auf folgende Bands, und zwar John Farnham auf Gossip und auch auf Status Quo. Das gibt's gleich um kurz nach 6:30. Und neben diesen ganzen Weltstars der Musikgeschichte, da tummelt ihr euch auch dann wieder. Denn es heißt wieder Top FM Bühne frei für einen Song von euch, made in Oberbayern. Heute mit Musik aus München von Tanks of Amor.
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6: Es sind noch 16 Grad in Uffing am Staffelsee, auch in Ebersberg am Alten Speicher. Und ja, heute Abend geht es auch ein bisschen runter, so auf 13 Grad. Und es lockert sogar auch noch ein bisschen auf. Es bleibt dann am Abend auch meist trocken. Die Nacht ist sogar dann teilweise sternklar, Tiefstwerte um die 13 Grad. Und morgen der Feiertag, dann der Fronleichnam. Leute, was ist los? So, morgen der Fronleichnamstag. Da scheint dann am Anfang sogar die Sonne. Es ist freundlich, es ist trocken. Und erst so am Nachmittag, da zieht es dann immer mehr zu. Da gibt es dann vom Westen her dichte Wolken und gegen Abend gibt es dann schauerartigen Regen. Teilweise ist Gewitter mit dabei und wir freuen uns morgen schon auf ein bisschen wärmere Temperaturen. Dann Topwerte um die 23 Grad.
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6: Und da haben wir einige Staus, und zwar A8 noch München-Stuttgart zwischen Dreieck-Eschenried und Sulzemoos. Da dauert es 30 Minuten länger. Dann 30 Minuten plus auch auf der A8 Salzburg-München zwischen Felden und Fraßdorf. Dann springen wir auf die A9 München-Nürnberg zwischen Fröttmanning-Süd und Garching-Nord. Auch da müsst ihr noch 30 Minuten mehr Zeit einplanen. Ansonsten, wenn er wo steht, weniger als 10 Minuten, dann seid ihr da durch.
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6: Fürstenfeldbruck, die Münchner Straße, Taufkirchen, Landkreis München, Kögelweg. Dann wird zwischen Glonn und Oberframmern Höhe Schlacht geblitzt. Und in München der neueste Blitzer, die Schlierseestraße. Habt ihr noch was? Staus und Blitzer? Meldet ihr mal kostenlos per Anruf, per WhatsApp. Die Nummer ist die 08000 1064 1064. Danke euch, gute Fahrt.
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0: Mit den besten Songs aus vier Jahrzehnten geht's hier durch den Mittwochabend und da zwischen den ganzen Weltstars, da läuft ja immer am Montag und am Mittwochabend immer um diese Uhrzeit so gegen 6:45 euer Song.
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0: Seit 2,5 Jahren gibt's diese Rubrik jetzt schon bei uns, in der wir euch Woche für Woche die Bühne Radio bieten. Und was wir da schon alles gehört haben, echt großartig. Nochmal ganz, ganz großen Respekt an alle Musiker und Musikerinnen da draußen. Und der Respekt, der gebührt jetzt auch den Vieren aus München, die jetzt kommen.
2: Hi, hier ist Alisa, die Sängerin von Tanks of Armor. Wir sind eine Münchner Alternative Rock Band und unsere Liebespanzer feuern mit Liebe statt mit Stahl. Vor kurzem haben wir unsere Debütsingle Timeless veröffentlicht. Und Timeless geht um Zeit. Hast du Zeit, dein Leben trotz der verpassten Chancen, Zweifel und der allgemeinen Überwältigung einfach zu leben? 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

0: Tolle Nummer, Timeless, die Debütsingle von Tanks of Armor aus München. Sind wir mal gespannt, was da noch alles kommt. Haltet uns da auf alle Fälle auf dem Laufenden. Alles Gute weiter euch. Und wenn ihr euren Song auch mal bei uns hier im Radio hören wollt, hier bei Top FM, dann schickt ihn mir. Ich freue mich drauf.
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Da braucht's starke Nerven die nächsten Tage. Ja, alle Pendler, alle Ausflügler. Es ist die A96 in Fahrtrichtung komplett gesperrt. Und zwar ab heute Abend zwischen Leim und dem Autobahnende. Die Brücke an der Fürstenrieder Straße, die wird da für die neue Tram-West-Tangente abgerissen. Und bis Montag früh müssen die Autofahrer dann großräumig ausweichen. Denn die Arbeiten, die laufen rund um die Uhr. Das solltet ihr auf alle Fälle auf dem Schirm haben. Jetzt die nächsten Tage. Und mit der Info, da verabschiede ich mich dann auch rein in den Abend, in meinen Feierabend. Ich freue mich schon auf Freitag, wenn wir uns dann hoffentlich wieder hören ab 14 Uhr bei Top FM von 2 bis 3 mit mir, mit Basti Pilos. Bis dahin, habt eine schöne Zeit, habt einen tollen Abend, morgen auch einen tollen Feiertag. Genießt die Zeit mit euren Liebsten und lasst es euch gut gehen.

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10: Ich bin Joshua Heise. Künstliche Intelligenz ist längst in unserem Alltag angekommen. Ein neuer Bericht der Vereinten Nationen warnt jetzt aber, hinter den beeindruckenden Möglichkeiten steckt ein enormer Verbrauch an Ressourcen. Zoe Tassovali berichtet.
11: Je mehr Menschen KI nutzen, desto größer wird auch der ökologische Fußabdruck. Denn hinter ChatGPT und Co. stehen riesige Rechenzentren, die jede Menge Strom brauchen und gekühlt werden müssen. Schon heute verbrauchen diese Rechenzentren weltweit so viel Strom wie ein großes Industrieland. Gleichzeitig fallen immer mehr Elektroschrott und zusätzlicher Flächenbedarf an.
10: Deutschland ist mit seiner Kandidatur für einen Sitz im mächtigen Sicherheitsrat der Vereinten Nationen bereits im ersten Wahlgang gescheitert. Bei der Wahl in New York unterlag die Bundesrepublik den Mitbewerbern Portugal und Österreich, wie die Präsidentin der UN-Generalversammlung Annalena Baerbock mitteilte. Gute Nachrichten vom Bayerischen Gesundheitsministerium für alle Badenixen. Fast alle offiziellen Badestellen in Bayern wurden als gut oder ausgezeichnet eingestuft. Als nur ausreichend wurden 3 Badestellen in Unterfranken und als mangelhaft 1 in München bewertet. Einen Überblick gibt eine offizielle Badegewässerkarte im Internet. Jetzt ist es offiziell. Fußball-Drittligist 1860 München bekommt nicht die dritte Liga-Lizenz für die kommende Saison. Das berichten mehrere Medien übereinstimmend. Die benötigte Summe von fehlenden 2,7 Millionen Euro ist bis zur Deadline des DFB nicht ausgeglichen worden. Damit steigen die Löwen wie schon 2017 in die Regionalliga ab.
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12: Da schlagen Traktorherzen höher. Hunderte Oldtimer rollen morgen an von Leichnam hier durch Hohenlinden. Zum großen Oldtimer-Traktortreffen werden hunderte historische Eicherschlepper erwartet. Anlass ist das 90-jährige Jubiläum der Traditionsmarke. Neben jeder Menge Traktoren gibt's aber auch Live-Musik, einen Teilemarkt, Vorführungen und sogar einen Leistungscheck für die Oldtimer. Dabei können Besitzer testen lassen, wie viele PS noch unter der Haube stecken. Los geht's morgen ab 8 Uhr auf der Festwiese. Aus Hohenlinden, Pia Wörz.
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14: Kurz nach 7, wir haben es noch 17 Grad in Fürstenfeldbruck am Kloster, 17 Grad auch in Taufkirchen an der Vils. Heute Abend, ja, der Regen, er wird weniger. Also es bleibt eigentlich meist trocken. Die Nacht, die ist dann sogar teilweise klar. Die Tiefstwerte liegen so bei 12 Grad. Und wenn wir auf morgen schauen, der Feiertag, der Fronleichnamstag, da starten wir eigentlich recht freundlich noch rein in den Tag. Da gibt es auch am Anfang viel Sonne. Zum Laufe des Nachmittags zieht es dann immer mehr zu und Richtung Abend, da fällt dann wieder Regen. Der kann dann teilweise auch heftiger ausfallen. Der Freitag, der wird dann wieder freundlicher. Morgen haben wir schon wieder Top-Temperaturen um die 23 Grad.
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14: Keine größeren Staus bei uns hier in Oberbayern. Wenn er irgendwo steht, weniger als 10 Minuten, dann seid ihr da durch.
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14: Geblitzt wird noch am Pucher Berg auf der B2 zwischen Fürstenfeldbruck und Mammendorf. Dann steht noch einer in Wolfratshausen auf der Bahnhofstraße, Assling im Landkreis Ebersberg, die Rotterstraße und der neueste Blitzer aus München, die Stadelheimer Straße. Danke, Britta. Habt ihr noch was gesehen? Staus und Blitzer? Meldet ihr mal kostenlos per Anruf, per WhatsApp. Die Nummer, die ist die gleiche. 08000 1064 1064. Danke euch. Gute Fahrt.
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1: 7:30, 17 Grad Freising am Dom, 16 Grad gerade gemessen in Schondorf am Ammersee. Heute Abend kann es hier und da noch ein bisschen nass werden, aber die Regenflecken, sie werden immer weniger, wenn dann überhaupt eher so in Richtung Alpen. Ansonsten bleibt es wirklich trocken. In der Nacht, da ist es dann teilweise sogar sternklar und deswegen morgen der Fronleichnamstag. Der wird erstmal zunächst freundlich, er bleibt trocken, sonnig wird es so im Laufe des Nachmittags. Da zieht es dann immer mehr zu und Richtung Abend, da kommen dann dichte Wolken, teils mit Schauerartigen Regen auf uns zu. Teilweise sind auch Gewitter mit dabei. Die Temperaturen werden aber wieder wärmer bei um die 23 Grad.
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2: Besser ankommen mit dem besten Strom- und Blitzerservice für Ingolstadt. Wir haben inzwischen wieder relativ normalen Feierabendverkehr, aktuell kein.
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1: Morgen kommt die Speedway-Elite nach Oberbayern. In Olching finden wieder die German Open statt. Mit dabei sind Fahrer aus ganz Europa, unter anderem auch Lokalmatador Martin Smolinski. Dazu gibt's Festzeltstimmung mit Essen und Trinken, perfekt für die ganze Familie. Die Speedway German Open in Olching sind morgen ab 9.30 Uhr. Und in Kirchberg im Kreis Erding findet morgen wieder das beliebte Oldtimer-Treffen statt. Das Heimatmuseum wird Schauplatz für historische Autos und Motorräder und was zum Essen und zum Trinken gibt's natürlich auch. Das Oldtimer-Treffen in Kirchberg ist morgen ab 11 Uhr.
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2: Ich bin Oliver Urbanke. Die Gewerkschaft Verdi ruft in den laufenden Tarifverhandlungen im Handel erneut zu bundesweiten Warnstreiks auf. Betroffen seien morgen und übermorgen Betriebe und Unternehmen im Einzel- und Groß- und Außenhandel in allen Bundesländern. Thomas Brock berichtet.
3: Die Fronten im Tarifstreit sind weiter verhärtet. Deshalb will Verdi noch einmal den Druck erhöhen. Die letzten Angebote der Arbeitgeber in einigen Bundesländern nennt die Gewerkschaft schlicht unverschämt. Obwohl es den Handelskonzernen sehr gut gehe, sollten die Beschäftigten mit Lohnverlusten abgespeist werden. Was genau der Streikaufruf für die Kunden bedeutet, ist noch unklar. Der Handelsverband Deutschland geht aber davon aus, dass die Auswirkungen kaum zu merken sein werden.
2: Deutschland ist mit seiner Kandidatur für einen Sitz im mächtigen Sicherheitsrat der Vereinten Nationen bereits im ersten Wahlgang gescheitert. Bei der Wahl in New York unterlag die Bundesrepublik den Mitbewerbern Portugal und Österreich, wie die Präsidentin der UN-Generalversammlung Annalena Baerbock mitgeteilt hat. Mehr als ein Drittel der Menschen in Deutschland hat regelmäßig Schlafprobleme. Laut Robert-Koch-Institut kann fast jeder Fünfte nicht regelmäßig durchschlafen, knapp 4% haben Probleme beim Einschlafen und fast 13% leiden unter beidem. Insgesamt schlafen die Menschen in Deutschland schlechter als noch vor etwa 15 Jahren. Als mögliche Gründe nennen die Experten unter anderem die gestiegene Smartphone-Nutzung und gesellschaftliche Krisen. Gute Nachrichten vom Bayerischen Gesundheitsministerium für alle, die gerne baden oder schwimmen gehen. Fast alle offiziellen Badestellen in Bayern wurden als gut oder ausgezeichnet eingestuft. Als nur ausreichend wurden 3 Badestellen in Unterfranken und als mangelhaft eine in München bewertet. Einen Überblick gibt eine offizielle Badegewässerkarte im Internet.
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4: Kurz nach 8, 16 Grad noch in München am Viktualienmarkt, 16 Grad auch in Kuiching im Landkreis Starnberg. Heute Abend kann es hier und da noch ein bisschen nass werden, vor allem so in Richtung Alpen, aber ansonsten bleibt es meist trocken. Die Nacht ist dann sogar teils sternklar, bei Tiefstwerten um die 13 Grad. Und morgen der Fronleichnamstag, der Feiertag, der bleibt dann zunächst freundlich und auch trocken. Teilweise scheint die Sonne. Im Laufe des Nachmittags zieht es dann immer mehr zu und dann so Richtung Abend gibt es dann dichte Wolken, teils mit Schauer. Schauerartigem Regen, Gewitter sind auch möglich. Die Top-Temperaturen morgen aber schon wärmer wieder bei um die 23 Grad.
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2: Hallo auf die Straßen, A8 Salzburg Richtung München zwischen Bernau und Fraßdorf. Linke Spur ist blockiert nach einem Unfall, hier sind auch Personen auf der Fahrbahn. A93 Regensburg Richtung Weiden in Höhe Ponholz, in beide Richtungen Gefahr durch Personen auf der Straße. Und A96 München Richtung Lindau, am Dreieck München Südwest, Überleitung zur A99 Richtung München Nord, Gefahr durch einen defekten LKW, hier ist die rechte Spur gesperrt. Allen unterwegs eine gute Fahrt.
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2: Ich bin Oliver Urbanke. Die Gewerkschaft Verdi ruft in den laufenden Tarifverhandlungen im Handel erneut zu bundesweiten Warnstreiks auf. Betroffen seien morgen und übermorgen Betriebe und Unternehmen im Einzel- und Groß- und Außenhandel in allen Bundesländern. Thomas Brock berichtet.
3: Die Fronten im Tarifstreit sind weiter verhärtet. Deshalb will Verdi noch einmal den Druck erhöhen. Die letzten Angebote der Arbeitgeber in einigen Bundesländern nennt die Gewerkschaft schlicht unverschämt. Obwohl es den Handelskonzernen sehr gut gehe, sollten die Beschäftigten mit Lohnverlusten abgespeist werden. Was genau der Streikaufruf für die Kunden bedeutet, ist noch unklar. Der Handelsverband Deutschland geht aber davon aus, dass die Auswirkungen kaum zu merken sein werden.
2: Deutschland ist mit seiner Kandidatur für einen Sitz im mächtigen Sicherheitsrat der Vereinten Nationen bereits im ersten Wahlgang gescheitert. Bei der Wahl in New York unterlag die Bundesrepublik den Mitbewerbern Portugal und Österreich, wie die Präsidentin der UN-Generalversammlung Annalena Baerbock mitgeteilt hat. Mehr als ein Drittel der Menschen in Deutschland hat regelmäßig Schlafprobleme. Laut Robert-Koch-Institut, Präsidentin der UN-Generalversammlung Annalena

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1: Der Abend ist meist trocken, die Nacht ist dann sogar teilsternklar und wenn wir dann auf den Tag morgen schauen, auf den Fronleichnamstag, der wird freundlich, der wird trocken, zumindest am Anfang, da scheint dann auch teilweise die Sonne. So im Laufe des Nachmittags, da zieht es dann aber immer mehr zu und Richtung Abend ziehen von Westen her dann dichte Wolken, teils mit schauerartigem Regen auf. Da kann es dann auch wieder blitzen und donnern. Die Top-Temperaturen morgen aber schon wieder ein bisschen wärmer bei um die 23 Grad.

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2: Ich bin Oliver Urbanke. Gegen die Milliardensparpläne der Bundesregierung bei den Gesundheitsausgaben gibt es immer mehr Widerstand. Wenn der Gesetzesentwurf nächste Woche in den Bundesrat kommt, liegen zahlreiche Kritikpunkte von Ausschüssen der Länderkammer vor. Gefordert wird unter anderem die Streichung mehrerer Ausgabenbremsen bei Kliniken, Praxen, Apotheken und der Pharmabranche. Der Hausärzteverband macht außerdem mit einer Protestaktion mobil. Deutschland ist mit seiner Kandidatur für einen Sitz im mächtigen Sicherheitsrat der Vereinten Nationen im ersten Wahlgang gescheitert. Das hat die Präsidentin der UN-Generalversammlung Annalena Baerbock mitgeteilt. Anne Pollmann berichtet.
3: Das Scheitern ist eine herbe Niederlage. Die Kandidatur stand von Beginn an auf wackeligen Beinen. Dennoch war man unter Diplomaten zuversichtlich, dass der zweitwichtigste Geldgeber einziehen wird. Was die Staaten dazu bewogen hat, gegen Deutschland zu stimmen, kann man nur vermuten. Viele sehen aber etwa die teilweise zögerliche Verurteilung der Aktionen Israels oder der USA im Iran oder in Venezuela kritisch. Deutschland hat zudem vergleichsweise spät seine Kandidatur angekündigt.
2: Die EU-Kommission hat Deutschland ermahnt, bei der Modernisierung und Digitalisierung der öffentlichen Verwaltung schnell nachzubessern. Auch bei den Rahmenbedingungen zum Wohnungsbau müsse die Bundesregierung nachbessern, heißt es aus Brüssel. Weiter darf Deutschland die EU-Schuldengrenze von 3% überschreiten, weil die Überschuldung für Rüstungsinvestitionen hergenommen wird. Neben anderen Landesverbänden darf auch der AfD-Ableger in Hessen weiter vom Verfassungsschutz beobachtet werden. Das hat das Verwaltungsgericht Wiesbaden entschieden. Das Landesamt für Verfassungsschutz hatte die hessische AfD 2022 als rechtsextremen Verdachtsfall eingestuft und mit der Beobachtung begonnen. Die Partei hatte gegen die Einstufung geklagt.
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4: Der Abend ist meist trocken, die Nacht ist dann sogar teilsternklar und wenn wir dann auf den Tag morgen schauen, auf den Fronleichnamstag, der wird freundlich, der wird trocken, zumindest am Anfang, da scheint dann auch teilweise die Sonne. So im Laufe des Nachmittags, da zieht es dann aber immer mehr zu und Richtung Abend ziehen von Westen her dann dichte Wolken, teils mit schauerartigem Regen auf. Da kann es dann auch wieder blitzen und donnern. Die Top-Temperaturen morgen aber schon wieder ein bisschen wärmer bei um die 23 Grad.
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2: A5 Kassel Richtung Frankfurt zwischen Hattenbacher Dreieck und Alsfeld Ost. Hier laufen Bergungsarbeiten, bis auf Weiteres ist die Richtungsfahrbahn gesperrt. A96 Ammerseestraße München Richtung Lindau in Höhe München-Deim. Hier ist die Strecke wegen einer Baustelle gesperrt.
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1: Ich bin Oliver Urbanke. Gegen die Milliardensparpläne der Bundesregierung bei den Gesundheitsausgaben gibt es immer mehr Widerstand. Wenn der Gesetzentwurf nächste Woche in den Bundesrat kommt, liegen zahlreiche Kritikpunkte von Ausschüssen der Länderkammer vor. Gefordert wird unter anderem die Streichung mehrerer Ausgabenbremsen bei Kliniken, Praxen, Apotheken und der Pharmabranche. Der Hausärzteverband macht außerdem mit einer Protestaktion mobil. Deutschland ist mit seiner Kandidatur für einen Sitz im mächtigen Sicherheitsrat der Vereinten Nationen im ersten Wahlgang gescheitert. Das hat die Präsidentin der UN-Generalversammlung Annalena Baerbock mitgeteilt. Anne Pollmann berichtet.
2: Das Scheitern ist eine herbe Niederlage. Die Kandidatur stand von Beginn an auf wackeligen Beinen. Dennoch war man unter Diplomaten zuversichtlich, dass der zweitwichtigste Geldgeber einziehen wird. Was die Staaten dazu bewogen hat, gegen Deutschland zu stimmen, kann man nur vermuten. Viele sehen aber etwa die teilweise zögerliche Verurteilung der Aktionen Israels oder der USA im Iran oder in Venezuela kritisch. Deutschland hat zudem vergleichsweise spät seine Kandidatur angekündigt.
1: Die EU-Kommission hat Deutschland ermahnt, bei der Modernisierung und Digitalisierung der öffentlichen Verwaltung schnell nachzubessern. Auch bei den Rahmenbedingungen zum Wohnungsbau müsse die Bundesregierung nachbessern, heißt es aus Brüssel. Weiter darf Deutschland die EU-Schuldengrenze von 3% überschreiten, weil die Überschuldung für Rüstungsinvestitionen hergenommen wird. Neben anderen Landesverbänden darf auch der AfD-Ableger in Hessen weiter vom Verfassungsschutz beobachtet werden. Das hat das Verwaltungsgericht Wiesbaden entschieden. Das Landesamt für Verfassungsschutz hatte die hessische AfD 2022 als rechtsextremen Verdachtsfall eingestuft und mit der Beobachtung begonnen. Die Partei hatte gegen die Einstufung geklagt.
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3: Der Abend ist meist trocken, die Nacht ist dann sogar teilsternklar und wenn wir dann auf den Tag morgen schauen, auf den Fronleichnamstag, der wird freundlich, der wird trocken, zumindest am Anfang, da scheint dann auch teilweise die Sonne. So im Laufe des Nachmittags, da zieht es dann aber immer mehr zu und Richtung Abend ziehen von Westen her dann dichte Wolken, teils mit schauerartigem Regen auf, da kann es dann auch wieder blitzen und donnern.

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1: Mit Moritz Einzel. ChatGPT, Sprachassistenten oder KI in der Suchmaschine. Künstliche Intelligenz ist längst in unserem Alltag angekommen. Ein neuer Bericht der Vereinten Nationen warnt jetzt aber, hinter den beeindruckenden Möglichkeiten steckt ein enormer Verbrauch an Ressourcen. Zoe Tassovali berichtet.
2: Je mehr Menschen KI nutzen, desto größer wird auch der ökologische Fußabdruck. Denn hinter ChatGPT und Co. stehen riesige Rechenzentren, die jede Menge Strom brauchen und gekühlt werden müssen. Schon heute verbrauchen diese Rechenzentren weltweit so viel Strom wie ein großes Industrieland. Gleichzeitig fallen immer mehr Elektroschrott und zusätzlicher Flächenbedarf an.
1: Der Hausärzteverband befürchtet durch die Sparpläne der Bundesregierung massive Einschnitte und negative Folgen für Patientinnen und Patienten. Deswegen ruft der Verband zu Protesten auf. In Baden-Württemberg reduzieren einige Praxen beispielsweise Wartezimmerplätze. Geplant ist außerdem eine E-Mail-Aktion, bei der sich Patientinnen und Patienten an Bundestagsabgeordnete wenden können. Das Sparpaket soll die gesetzlichen Krankenkassen ab 2027 um mehr als 16 Milliarden Euro entlasten. Elektroautos boomen. Nach Zahlen des Kraftfahrtbundesamtes war im Mai jedes vierte neu zugelassene Auto in Deutschland rein elektrisch. Das ist ein Zuwachs um knapp 40% im Vergleich zum Vorjahresmonat. Den größten Anteil der Neuzulassungen hatten aber Hybrid-Neuwagen. Ich will besser nicht zurück nach Westerland, könnte man denken. Nachdem erst gestern ein 40 Meter langes Dach auf den Gehsteig gefallen war, hat heute ein Mann in einer Einkaufsstraße der Stadt auf der Insel Sylt mit einer scharfen Waffe geschossen. Verletzt wurde nach Polizeiangaben niemand. Der Mann wurde verhaftet, eine weitere Person ist noch flüchtig. Pyrotechnik ist doch kein Verbrechen. Das wird in deutschen Fußballstadien immer wieder skandiert. Das DFB-Sportgericht sieht das anders und hat den Hamburger SV und den FC St. Pauli zu hohen Strafen verurteilt. Die beiden Hamburger Vereine müssen 250 bzw. 350.000 Euro zahlen, weil Fans beider Clubs im Bundesliga-Derby Anfang des Jahres große Mengen Pyrotechnik auf den Rängen gezündet hatten. Die zweite Halbzeit musste deswegen mit Verzögerung starten.
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3: Der Abend ist meist trocken, die Nacht ist dann sogar teilsternklar und wenn wir dann auf den Tag morgen schauen, auf den Fronleichnamstag, der wird freundlich, der wird trocken, zumindest am Anfang, da scheint dann auch teilweise die Sonne. So im Laufe des Nachmittags, da zieht es dann aber immer mehr zu und Richtung Abend ziehen von Westen her dann dichte Wolken, teils mit schauerartigem Regen auf. Da kann es dann auch wieder blitzen und donnern. Die Top-Temperaturen morgen aber schon wieder ein bisschen wärmer bei um die 23 Grad.
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1: Vorsicht auf der A3 Passau Richtung Nürnberg. In Höhe Regensburg-Universität liegen Reifenteile auf der Fahrbahn. Vorsicht auch auf der A7 Ulm Richtung Füssenreute. Zwischen Illertissen und Altenstadt an der Iller liegt ein Spanngurt auf der Straße. Auf der A93 Regensburg Richtung Weiden ist zwischen Regensburg Nord und Regenstauf nach einem Unfall die rechte Spur gesperrt. Und B11 Deggendorf-Pilsen in beiden Richtungen zwischen Zwiesel und Rotkot ein Unfall.
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2: Ich bin Moritz Einzel. ChatGPT, Sprachassistenten oder KI in der Suchmaschine. Künstliche Intelligenz ist längst in unserem Alltag angekommen. Ein neuer Bericht der Vereinten Nationen warnt jetzt aber, hinter den beeindruckenden Möglichkeiten steckt ein enormer Verbrauch an Ressourcen. Zoe Tassovali berichtet.
3: Je mehr Menschen KI nutzen, desto größer wird auch der ökologische Fußabdruck. Denn hinter ChatGPT und Co. stehen riesige Rechenzentren, die jede Menge Strom brauchen und gekühlt werden müssen. Schon heute verbrauchen diese Rechenzentren weltweit so viel Strom wie ein großes Industrieland. Gleichzeitig fallen immer mehr Elektroschrott und zusätzlicher Flächenbedarf an.
2: Der Hausärzteverband befürchtet durch die Sparpläne der Bundesregierung massive Einschnitte und negative Folgen für Patientinnen und Patienten. Deswegen ruft der Verband zu Protesten auf. In Baden-Württemberg reduzieren einige Praxen beispielsweise Wartezimmerplätze. Geplant ist außerdem eine E-Mail-Aktion, bei der sich Patientinnen und Patienten an Bundestagsabgeordnete wenden können. Das Sparpaket soll die gesetzlichen Krankenkassen ab 2027 um mehr als 16 Milliarden Euro entlasten. Elektroautos boomen. Nach Zahlen des Kraftfahrtbundesamtes war im Mai jedes vierte neu zugelassene Auto in Deutschland rein elektrisch. Das ist ein Zuwachs um knapp 40% im Vergleich zum Vorjahresmonat. Den größten Anteil der Neuzulassungen hatten aber Hybrid-Neuwagen. Pyrotechnik ist doch kein Verbrechen. Das wird in deutschen Fußballstadien immer wieder skandiert. Das DFB-Sportgericht sieht das anders und hat den Hamburger SV und den FC St. Pauli zu hohen Strafen verurteilt. Die beiden Hamburger Vereine müssen 250 bzw. 350.000 Euro zahlen, weil Fans beider Clubs im Bundesliga-Derby Anfang des Jahres große Mengen Pyrotechnik 150 bzw. 350.000

0: ziehen von Westen her dann dichte Wolken, teils mit schauerartigem Regen auf. Da kann es dann auch wieder blitzen und donnern. Die Top-Temperaturen morgen aber schon wieder ein bisschen wärmer, bei um die 23 Grad.
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1: Morgen kommt die Speedway-Elite nach Oberbayern. In Olching finden wieder die German Open statt. Mit dabei sind Fahrer aus ganz Europa, unter anderem auch Lokalmatador Martin Smolinski. Dazu gibt's Festzeltstimmung mit Essen und Trinken, perfekt für die ganze Familie. Die Speedway German Open in Olching sind morgen ab 9.30 Uhr. Und in Kirchberg im Kreis Erding findet morgen wieder das beliebte Oldtimer-Treffen statt. Das Heimatmuseum wird Schauplatz für historische Autos und Motorräder und was zum Essen und zum Trinken gibt's natürlich auch. Das Oldtimer-Treffen in Kirchberg ist morgen ab 11 Uhr.
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1: Mit Moritz Einzel.
2: Es ist klar, das Ergebnis ist eine echte Enttäuschung und es ist eine herbe Niederlage.
1: Das hat Bundesaußenminister Wadefuhl gesagt nach Deutschlands Niederlage in der UN-Generalversammlung. Die Bundesrepublik wollte sich für die kommenden beiden Jahre in den Weltsicherheitsrat wählen lassen, ist aber krachend gescheitert. Deutschland unterlag im Rennen um zwei Sitze in der Gruppe Westeuropa, Österreich und Portugal. Wadefuhl sieht vor allem den späten Zeitpunkt der Bewerbung für den UN-Sicherheitsrat als Ursache. Persönliche Konsequenzen lehnte der CDU-Politiker ab. Wenn am Sonntag Bundestagswahl wäre, käme die Union auf 23%. Das zeigt der aktuelle ARD-Deutschland-Trend. Für CDU und CSU ist das der niedrigste Wert in der Umfrage seit mehr als vier Jahren. Stärkste Kraft ist unverändert die AfD mit 27%. Die SPD kommt auf 13, die Grünen auf 14 und die Linke auf 10%. Handy kaputt? Dann lieber reparieren statt wegwerfen. Die Bundesregierung will Recycling und langlebige Produkte stärker fördern. Sie hat ein Aktionsprogramm für mehr Kreislaufwirtschaft beschlossen. Umweltminister Schneider.
3: Ja, Kreislaufwirtschaft bedeutet, die Unternehmen setzen Ressourcen effizient ein. Sie verwenden sie immer wieder, entwickeln digital gestützte Produkte, Produktpässe mit drin, die so lange wie möglich genutzt werden können.
1: Bis 2029 sieht das Aktionsprogramm 260 Millionen Euro vor. Gute Nachrichten vom Bayerischen Gesundheitsministerium. Für alle, die gerne baden und schwimmen gehen, fast alle offiziellen Badestellen in Bayern wurden als gut oder sogar ausgezeichnet eingestuft. Als nur ausreichend wurden drei Badestellen in Unterfranken und als mangelhaft eine in München bewertet. Einige hatten es schon länger vermutet, nun ist es offiziell. Thomas Müller, Fußballweltmeister von 2014, und seine Ehefrau Lisa haben sich getrennt. Der gemeinsame Medienanwalt Christian Scherz teilte mit, die Trennung sei schon vor einiger Zeit erfolgt und einvernehmlich gewesen. Die beiden sind seit November 2009 verheiratet. Thomas Müller war im vergangenen Jahr vom FC Bayern zu den Vancouver Whitecaps nach Kanada gewechselt. Lisa blieb in Bayern.
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4: Der Abend ist meist trocken, die Nacht ist dann sogar teilsternklar. Und wenn wir dann auf den Tag morgen schauen, auf den Fronleichnamstag, der wird freundlich, der wird trocken, zumindest am Anfang. Da scheint dann auch teilweise die Sonne. So im Laufe des Nachmittags, da zieht es dann aber immer mehr zu. Und Richtung Abend ziehen von Westen her dann dichte Wolken, teils mit schauerartigem Regen auf. Da kann es dann auch wieder blitzen und donnern. Die Top-Temperaturen morgen aber schon wieder ein bisschen wärmer, bei um die 23 Grad.
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1: Vorsicht auf der A93 Regensburg Richtung Weiden zwischen Regensburg Nord und Regenstauf. Da ist nach einem Unfall die rechte Spur gesperrt.
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4: Ich bin Moritz Einzel.
5: Es ist klar, das Ergebnis ist eine echte Enttäuschung und es ist eine herbe Niederlage.
4: Das hat Bundesaußenminister Wadephul gesagt nach Deutschlands Niederlage in der UN-Generalversammlung. Die Bundesrepublik wollte sich für die kommenden beiden Jahre in den Weltsicherheitsrat wählen lassen, ist aber krachend gescheitert. Deutschland unterlag im Rennen um 2 Sitze in der Gruppe Westeuropa, Österreich und Portugal. Wadephul sieht vor allem den späten Zeitpunkt der Bewerbung für den UN-Sicherheitsrat als Ursache. Persönliche Konsequenzen lehnte der CDU-Politiker ab. Wenn am Sonntag Bundestagswahl wäre, käme die Union auf 23%. Das zeigt der aktuelle ARD-Deutschland-Trend. Für CDU und CSU ist das der niedrigste Wert in der Umfrage seit mehr als 4 Jahren. Stärkste Kraft ist unverändert die AfD mit 27%. Die SPD kommt auf 13, die Grünen auf 14 und die Linke auf 10%. Gute Nachrichten vom Bayerischen Gesundheitsministerium. Für alle, die gerne baden und schwimmen gehen, fast alle offiziellen Badestellen in Bayern wurden als gut oder sogar ausgezeichnet eingestuft. Als nur ausreichend wurden 3 Badestellen in Unterfranken und als mangelhaft eine in München bewertet. Einige hatten es schon länger vermutet, nun ist es offiziell. Thomas Müller, Fußballweltmeister von 2014, und seine Ehefrau Lisa haben sich getrennt. Der gemeinsame Medienanwalt Christian Scherz teilte mit, die Trennung sei schon vor einiger Zeit erfolgt und einvernehmlich gewesen. Die beiden sind seit November 2009 verheiratet. Thomas Müller war im vergangenen Jahr vom FC Bayern zu den Vancouver Whitecaps nach Kanada gewechselt. Lisa blieb in Bayern.
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6: Der Abend ist meist trocken, die Nacht ist dann sogar teilsternklar und wenn wir dann auf den Tag morgen schauen, auf den Fronleichnamstag, der wird freundlich, der wird trocken, zumindest am Anfang, da scheint dann auch teilweise die Sonne. So im Laufe des Nachmittags, da zieht es dann aber immer mehr zu und Richtung Abend ziehen von Westen her dann dichte Wolken, teils mit schauerartigem Regen auf. Da kann es dann auch wieder blitzen und donnern. Die Top-Temperaturen morgen aber schon wieder ein bisschen wärmer bei um die 23 Grad.
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1: Mit Moritz Einzel. Deutschland ist mit dem Versuch gescheitert, als nicht ständiges Mitglied in den Sicherheitsrat der Vereinten Nationen einzuziehen. Bei der geheimen Wahl in New York kam die notwendige Zweidrittelmehrheit nicht zustande. Bundesaußenminister Wadephul versuchte sich in Ursachenforschung. Er sagte, Deutschland habe etwa in den UN-Gremien oft sehr klar Position bezogen.
2: Da ist unsere felsenfeste Unterstützung für die Ukraine. Dass Russland eine solche Stimme nicht am Tisch des Sicherheitsrates wissen will und auch Stimmung gegen uns gemacht hat, das ist kein Geheimnis. Und es mag auch Stimmen gekostet haben, dass Deutschland im Nahostkonflikt immer eine besondere Verantwortung für Israel wahrnehmen muss.
1: Die UN-Generalversammlung wählte stattdessen Österreich und Portugal für die kommenden beiden Jahre in den Sicherheitsrat. Gegen die Milliardensparpläne der Bundesregierung bei den Gesundheitsausgaben gibt es immer mehr Widerstand. Wenn der Gesetzentwurf nächste Woche in den Bundesrat kommt, liegen zahlreiche Kritikpunkte von Ausschüssen der Länderkammer vor. Gefordert wird die Streichung mehrerer Ausgabenbremsen bei Kliniken, Praxen, Apotheken und Pharmabranche. Der Hausärzteverband macht mit einer Protestaktion mobil. Die Bundesregierung hat ein Aktionsprogramm für mehr Kreislaufwirtschaft beschlossen. Es soll Reparatur und Recycling von Produkten stärken, unter anderem durch digitale Produktpässe mit Infos zur Reparierbarkeit. Umweltverbände kritisieren allerdings, dass verbindliche Ziele zur Senkung des Rohstoffverbrauchs fehlen. Mehr als ein Drittel der Menschen in Deutschland haben regelmäßig Schlafprobleme. Laut Robert-Koch-Institut kann fast jeder Fünfte nicht regelmäßig durchschlafen. Knapp 4% haben Probleme beim Einschlafen und fast 13% leiden unter beidem. Als mögliche Gründe nennen die Experten unter anderem die gestiegene Smartphone-Nutzung und gesellschaftliche Krisen. Der TSV 1860 München muss in die viertklassige Regionalliga zwangsabsteigen. Wie der Traditionsklub mitgeteilt hat, bekommen die Löwen wegen eines Finanzzoffs mit Investor Hasan Ismaik keine Lizenz für die dritte Fußballliga. Rein sportlich wäre 1860 dafür qualifiziert gewesen. Doch einen Liquiditätsnachweis konnte der Verein gegenüber dem DFB nicht rechtzeitig erbringen.
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3: Die Nacht ist meist trocken, teilweise sogar sternklar. Die Tiefstwerte liegen so bei 13 Grad. Und wenn wir dann heute auf den Fronleichnamstag schauen, es wird wieder ein bisschen wärmer, um die 23 Grad. Das sind so die Top-Temperaturen. An sich bleibt es erstmal auch freundlich und trocken. Aber so im Laufe des Nachmittags, da zieht es dann immer mehr zu. Und Richtung Abend sind die Wolken dann so dicht. Da gibt es dann teilweise auch schauerartigen Regen. Teilweise kann auch Blitz und Donner mit dabei sein. Das auf alle Fälle im Auge behalten. Am Freitag wird es auch wechselhaft. Da wechseln sich Sonne und dichte Wolken ab und teilweise sind auch nochmal Schauer mit dabei.
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1: Vorsicht auf der A6 Pilsen Richtung Nürnberg. Zwischen dem Kreuz Altdorf und dem Kreuz Nürnberg Ost, da sind Personen auf der Fahrbahn. Die B12 Passau-Freyung zwischen der Perlesreuther Straße und Freyung-Ort, da ist ein Fuchs auf der Fahrbahn. Und B22 Kam-Weiden zwischen Teunz und Zeinried, Behinderungen durch ein defektes Fahrzeug.
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2: Ich bin Moritz Einzel. Deutschland ist mit dem Versuch gescheitert, als nicht ständiges Mitglied in den Sicherheitsrat der Vereinten Nationen einzuziehen. Bei der geheimen Wahl in New York kam die notwendige Zweidrittelmehrheit nicht zustande. Bundesaußenminister Wadephul versuchte sich in Ursachenforschung. Er sagte, Deutschland habe etwa in den UN-Gremien oft sehr klar Position bezogen.
3: Da ist unsere felsenfeste Unterstützung für die Ukraine. Dass Russland eine solche Stimme nicht am Tisch des Sicherheitsrates wissen will und auch Stimmung gegen uns gemacht hat, das ist kein Geheimnis. Und es mag auch Stimmen gekostet haben, dass Deutschland im Nahostkonflikt immer eine besondere Verantwortung für Israel wahrnehmen muss.
2: Die UN-Generalversammlung wählte stattdessen Österreich und Portugal für die kommenden beiden Jahre in den Sicherheitsrat. Gegen die Milliardensparpläne der Bundesregierung bei den Gesundheitsausgaben gibt es immer mehr Widerstand. Wenn der Gesetzentwurf nächste Woche in den Bundesrat kommt, liegen zahlreiche Kritikpunkte von Ausschüssen der Länderkammer vor. Gefordert wird die Streichung mehrerer Ausgabenbremsen bei Kliniken, Praxen, Apotheken und Pharmabranche. Der Hausärzteverband macht mit einer Protestaktion mobil. Die Bundesregierung hat ein Aktionsprogramm für mehr Kreislaufwirtschaft beschlossen. Es soll Reparatur und Recycling von Produkten stärken, unter anderem durch digitale Produktpässe mit Infos zur Reparierbarkeit. Umweltverbände kritisieren allerdings, dass verbindliche Ziele zur Senkung des Rohstoffverbrauchs fehlen. Der TSV 1860 München muss in die viertklassige Regionalliga zwangsabsteigen. Wie der Traditionsklub mitgeteilt hat, bekommen die Löwen wegen eines Finanzzoffs mit Investor Hassan Ismaik keine Lizenz für die dritte Fußballliga. Rein sportlich wäre 1860 dafür qualifiziert gewesen. Doch einen Liquiditätsnachweis konnte der Verein gegenüber dem DFB nicht rechtzeitig erbringen.
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4: Die Nacht ist meist trocken, teilweise sogar sternklar. Die Tiefstwerte liegen so bei 13 Grad. Und wenn wir dann heute auf den frühen Leichnamstag schauen, es wird wieder ein bisschen wärmer, um die 23 Grad. Das sind so die Top-Temperaturen. An sich bleibt es erstmal auch freundlich und trocken. Aber so im Laufe des Nachmittags, da zieht es dann immer mehr zu. Und Richtung Abend sind die Wolken dann so dicht. Da gibt es dann teilweise auch schauerartigen Regen. Teilweise kann auch Blitz und Donner mit dabei sein. Das auf alle Fälle im Auge behalten. Am Freitag wird es auch wechselhaft. Da wechseln sich Sonne und dichte Wolken ab und teilweise sind auch nochmal Schauer mit dabei.
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1: Heute habe ich ein Erlebnis im Kreis Miesbach für euch. 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
3: Mit Moritz Einzel. Mit einem offenen Brief zur Ausrichtung seiner Partei hat CSU-Vize Weber ja für einigen Gesprächsstoff gesorgt und viele Beobachter sagten, oh, da zählt einer mit seiner Kritik Ministerpräsident Söder an. Das hat Weber jetzt in der ARD zurückgewiesen, aber mit Verweis auf die bayerische Kommunalwahl vom März.
4: Da haben wir schon schwere Niederlagen auch einfahren müssen. Und ich glaube, dass jetzt, und das sage ich in meiner Verantwortung als stellvertretender Parteivorsitzender, dass jetzt angesichts der Zeit, dass wir 2 Jahre bis zur nächsten Landtagswahl haben, der richtige Moment ist, strategisch zu überlegen, wie wir dann in die Zukunft gehen.
3: Weber hatte in seinem Pfingstbrief eine Neuausrichtung der CSU gefordert und dafür Unterstützung unter anderem vom Ehrenvorsitzenden und Ex-Bundesminister Weigel bekommen. Im Rennen um einen Sitz im UN-Sicherheitsrat ist Deutschland durchgefallen. Die UN-Länder stimmten in der Generalversammlung für die Konkurrenz, für Österreich und Portugal. Sie werden jetzt in den kommenden 2 Jahren im Sicherheitsrat vertreten sein. Bundesaußenminister Wadefuhl sprach von einer herben Niederlage. Die Gewerkschaft Verdi hat neue Warnstreiks im Handel angekündigt. Betroffen sind heute und morgen Betriebe und Unternehmen im Einzel- sowie im Groß- und Außenhandel in allen Bundesländern. In Baden-Württemberg, Bayern, Hessen, Nordrhein-Westfalen, Rheinland-Pfalz und dem Saarland haben die Geschäfte wegen des Feiertags Fronleichnam heute aber ohnehin zu. Neben anderen Landesverbänden darf auch der AfD-Ableger in Hessen weiter vom Verfassungsschutz beobachtet werden. Das hat das Verwaltungsgericht Wiesbaden entschieden. Das Landesamt für Verfassungsschutz hatte die hessische AfD 2022 als rechtsextremen Verdachtsfall eingestuft und mit der Beobachtung begonnen. Die Partei hatte gegen ihre Einstufung geklagt. Bundesliga-Absteiger VfL Wolfsburg hat Tobias Strobel als neuen Trainer verpflichtet. Der 38-Jährige kommt als Überraschungslösung vom SC Verl aus der 3. Fußballliga. Dort hatte Strobel Verl in der vergangenen Saison auf Platz 6 geführt. Wolfsburg war in der Relegation am SC Paderborn gescheitert und muss nach 29 Jahren Bundesliga wieder zweitklassig spielen.
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5: Die Nacht ist meist trocken, teilweise sogar sternklar. Die Tiefstwerte liegen so bei 13 Grad. Und wenn wir dann heute auf den Fronleichnamstag schauen, es wird wieder ein bisschen wärmer, um die 23 Grad. Das sind so die Top-Temperaturen. An sich bleibt es erstmal auch freundlich und trocken. Aber so im Laufe des Nachmittags, da zieht es dann immer mehr zu. Und Richtung Abend sind die Wolken dann so dicht, da gibt es dann teilweise auch schauerartigen Regen. Teilweise kann auch Blitz und Donner mit dabei sein. Das auf alle Fälle im Auge behalten. Am Freitag wird es auch wechselhaft. Da wechseln sich Sonne und dichte Wolken ab und teilweise sind auch nochmal Schauer mit dabei.
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3: Eine Meldung von der A96 Lindau-München, die ist in beiden Richtungen zwischen München-Leim und München-Sendling wegen Brückenarbeiten gesperrt seit dem späten Abend. Das Ganze soll dauern bis zum 8. Juni in der Früh.
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4: Ich bin Moritz Einzel. Mit einem offenen Brief zur Ausrichtung seiner Partei hat CSU-Vize Weber ja für einigen Gesprächsstoff gesorgt und viele Beobachter sagten, oh, da zählt einer mit seiner Kritik Ministerpräsident Söder an. Das hat Weber jetzt in der ARD zurückgewiesen, aber mit Verweis auf die bayerische Kommunalwahl vom März.
5: Da haben wir schon schwere Niederlagen auch einfahren müssen. Und ich glaube, dass jetzt, und das sage ich in meiner Verantwortung als stellvertretender Parteivorsitzender, dass jetzt angesichts der Zeit, dass wir 2 Jahre bis zur nächsten Landtagswahl haben, der richtige Moment ist, strategisch zu überlegen, wie wir dann in die Zukunft gehen.
4: Weber hatte in seinem Pfingstbrief eine Neuausrichtung der CSU gefordert und dafür Unterstützung unter anderem vom Ehrenvorsitzenden und Ex-Bundesminister Weigel bekommen. Im Rennen um einen Sitz im UN-Sicherheitsrat ist Deutschland durchgefallen. Die UN-Länder stimmten in der Generalversammlung für die Konkurrenz, für Österreich und Portugal. Sie werden jetzt in den kommenden 2 Jahren im Sicherheitsrat vertreten sein. Bundesaußenminister Wadefuhl sprach von einer herben Niederlage. Die Gewerkschaft Verdi hat neue Warnstreiks im Handel angekündigt. Betroffen sind heute und morgen Betriebe und Unternehmen im Einzel- sowie im Groß- und Außenhandel in allen Bundesländern. In Baden-Württemberg, Bayern, Hessen, Nordrhein-Westfalen, Rheinland-Pfalz und dem Saarland haben die Geschäfte wegen des Feiertags Frohen Leichnam heute aber ohnehin zu. Bundesliga-Absteiger VfL Wolfsburg hat Tobias Strobel als neuen Trainer verpflichtet. Der 38-Jährige kommt als Überraschungslösung vom SC Verl aus der 3. Fußballliga. Dort hatte Strobel Verl in der vergangenen Saison auf Platz 6 geführt. Wolfsburg war in der Relegation am SC Paderborn gescheitert und muss nach 29 Jahren Bundesliga wieder zweitklassig spielen.
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6: Die Nacht ist meist trocken, teilweise sogar sternklar. Die Tiefstwerte liegen so bei 13 Grad. Und wenn wir dann heute auf den frühen Leichnamstag schauen, es wird wieder ein bisschen wärmer, um die 23 Grad. Das sind so die Top-Temperaturen. An sich bleibt es erstmal auch freundlich und trocken. Aber so im Laufe des Nachmittags, da zieht es dann immer mehr zu. Und Richtung Abend sind die Wolken dann so dicht. Da gibt es dann teilweise auch schauerartigen Regen. Teilweise kann auch Blitz und Donner mit dabei sein. Das auf alle Fälle im Auge behalten. Am Freitag wird es auch wechselhaft. Da wechseln sich Sonne und dichte Wolken ab und teilweise sind auch nochmal Schauer mit dabei.
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3: Mit Moritz Einzel. Mit einem offenen Brief zur Ausrichtung seiner Partei hat CSU-Vize Weber ja für einigen Gesprächsstoff gesorgt und viele Beobachter sagten,